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0: Beyond the Pit. Moving on, die Band aus der Schweiz, die lernen wir sogar die Tage noch ein bisschen genauer kennen. Sie sind nämlich unser Schweizer Artist von der Woche. Hallo und einen guten Morgen zusammen. Fit und munter, noch kein Sonnenbrand. Es ist 6 Uhr.
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0: Sogar ich, der so bei Sonnencreme braucht, ich doch nicht, obwohl doch, ich habe mich hart verbrannt. Es ist ja auch schnell gegangen, wie es jetzt immer wärmer geworden ist. Unsere Haut muss sich auch wieder anpassen. Heute wird es bis zu 32 Grad, viel Sonnenschein und der blaue Himmel. Momentan noch so 14 bis 17 Grad. Und die Hitze von heute und morgen in der nächsten halben Stunde auf SRF Virus. Sign of the Times von Harry Styles. Musik aus der Schweiz gibt's vom El Loco und Trini und dem Pronto. Pull up in Underworld. Look das Ding mit dem Pop-Box. No, wenn mir wählt das bei dieser. Hol ab. Und noch mehr aus der Schweiz mit der Jamila. Start all over. Ich hoffe, ihr habt das verlängerte Wochenende genossen. Geht jetzt ja auch wieder schneller, bis Weekend ist. Ganz gutes Verwachen heute Morgen mit mir, Younes Sagara. Das ist der Dave Raindance. Guten Morgen.
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the new pop star von der Gen Z, amerikanische Musiker, der Conan Gray. Haben wir da gehört mit der Best of Virus. Vielleicht kennt ihr sie ja von TikTok. Gut wach werden, 1 Minute, dann ist es ab 6 Uhr.

0: Viertel auf sechs ist es. 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
0: Heute machen wir endlich weiter mit unserer grossen Festival-Sommer-Ticket-Verlosung. Und wir machen ja das nicht einfach so mit einem boring Gewinnspiel oder so.
2: Der Spielmodus ist nicht so schwierig. Ihr müsst zuerst am Morgen eine Frage zum Kanton, wo der Festival drin stattfindet, beantworten. Sagt das irgendwie, wie hoch ist der höchste Berg im Kanton? Oder irgendwie, welcher Fluss fließt durch den Kanton? Es kann etwas von diesen Sachen sein, dann müsst ihr beantworten. Und wenn ihr so schnell wie möglich seid, dann kommen wir in die engere Auswahl.
0: Unsere Frau, die das Spiel ready gemacht hat, die Lea Haas, die weiss Bescheid. Die schnellsten zwei qualifizieren sich also und dann entscheidet aber die Virus-Community schlussendlich.
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0: Heute gibt es 1x2 Viertagespass fürs Open Air St. Gallen. Geht nach der 10 Uhr gehört ihr auf Virus die Fragen. Und bis dorthin, ja, erzählt es weiter, tut euch ready machen, lernt etwas über St. Gallen, vielleicht uns, über das Festival. Und bleibt vor allem dran. Die grosse Festival-Ticket-Verlosung auf Virus, die geht heute in eine neue Runde. Und eine, die am St. Gallen Open Air wird auftreten, das ist Zara Larsson. Da hören wir sie jetzt mit Words. Guten Morgen.
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0: der Feel Good Song. Ach, das Leben, das ist doch einfach schön. Auch wenn wir heute wieder arbeiten müssen. 6:30 ist es, jetzt gibt es noch ein wichtiges Update aus dem SRF Newsroom mit dem Dominik Rolli. 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
1: 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Die USA haben Stellungen im Süden des Iran angegriffen. Es handelt sich um Verteidigungsschläge in der Nähe der Straße von Hormuz, heißt es von US-Seite. Seit fast 7 Wochen gilt eigentlich eine Waffenruhe zwischen den USA und dem Iran. Kanada fordert von Israel eine unabhängige Untersuchung zum Umgang mit Aktivistinnen und Aktivisten einer Gaza-Hilfsflotte. Das israelische Vorgehen sei inakzeptabel, sagte der kanadische Regierungschef Mark Carney. Die Aktivisten berichteten nach ihrer Festnahme von Demütigungen. Und in Bolivien ist ein junger Demonstrant getötet worden. Nachrichtenagenturen melden, der 24-Jährige sei bei einem Polizei- und Militäreinsatz von einer Kugel getroffen worden. Seit rund 4 Wochen gibt es in Bolivien Proteste, unter anderem wegen steigender Lebenshaltungskosten.
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0: Gutes Aufstehen mit Virus. Heute mal morgen nicht einfach mit einem Kaffee, sondern mit einem Eis. Kaffee starten. Boah, geil.
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Friday. The Chainsmokers. Noch vor 3 Jahren sind sie am Open Air St. Gallen auftreten. Dieses Jahr nicht dabei am Open Air St. Gallen. Tickets verlosen wir aber trotzdem heute auf SRF-Virus. Heute geht es nämlich in eine neue Runde mit der Festival-Ticket-Verlosung. 1x2 4 Tagespass gibt es. Gewinnen könnt ihr, indem ihr einfach dranbleibt und dann so mehr erfahren. Gerade nach den 10 spielen wir hier.

0: 18 Minuten, dann ist es Punkt 7. Guten Morgen. Letzte Woche war sie bei uns im Female Music Special, Amaya Glor. Guess you don't love me after all. Ich habe es so lustig, sympathisch gefunden im Interview. Sie ist wirklich so eine Ehrliche, wo wir sie gefragt haben, ob ihr auch wirklich alles passiert, was sie darüber singt.
1: Oh, ich lüge ja manchmal in diesen Texten Sachen, die mir nicht passieren. Aber... Oder ich schreibe etwas und du es einfach ein übertrieben.
0: Endlich jemand, der ehrlich ist. Love the drama.
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0: Mitte 20 aus dem Berner Oberland und kombiniert ein bisschen alles. Also wirklich Pop, Soul, Country. Ihre zwei grossen Vorbilder. Money Matter und Rita Franklin.
1: Also... Vorbilder schon ein bisschen, ja, wenn ich überlege. Meine Mutter hat mein Vater mir immer vorgesungen, bevor ich schlafen ging. Mit der Gitarre als Kind. Und Aretha Franklin hat immer auf seinem Plattenspieler gehört.
0: Ja, und genau die Mischung, die hört man auch heute irgendwie ein bisschen aus ihrer Musik raus. Sie hat eine Live-Session gespielt. Das ist sie mit Walk Alone. Amaya Glor, letzte Woche bei uns im Female Music Special gewesen.

0: Walk Alone von der Maya Glor. Die Schweizer Musikerin, die haben wir letzte Woche im Female Music Special besser kennengelernt. Das war die Live-Session. Ihr grosser Durchbruch, der ist dann so im 2023 gekommen, wo ihre Gesangsvideos auf Social Media viral gegangen sind. Sogar Universal Music hat sie entdeckt. Und sie hat auch schon vor 25'000 Leuten gespielt.
1: Es ist viel einfacher als vor 500. Weil die Leute sind wie nicht real. Und in meine Linsen nicht drin, das habe ich eh nicht gesehen. Das hat auch noch gut getan, weil manchmal sieht man zu viel. Und du nimmst die Personen individuell nicht so extrem wahr, wie wenn du 500 Leute vorher hast oder 200 oder so.
0: Ein sehr ehrliches Female Music Special mit der Maya Glor findet ihr auf unserer Webseite auf srfvirus.ch. Yeah.
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0: Dienstagmorgen, 26. Mai, hier auf SRF Virus. Es ist 7 Uhr.
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0: Nach dem verlängerten Wochenende ist die Sonnencreme vielleicht leer, aber heute braucht es definitiv auch noch mal ganz viel davon. Bis zu 32 Grad wird es. Momentan immer noch so 14 bis 17 Grad.
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0: Schlafindex. Hoch. Herzfrequenz 46 bis 65 Schläge pro Minute. Stehminuten 21 Minuten. Oh mein Gott. Wieso hat mir niemand gesagt, dass sich eine Smartwatch zulegen einfach eine neue Sucht anlockt? Es ist so schlimm. Ich will mich nur noch tracken. Also, falls ihr euch so überlegt, so eine Uhr zu kaufen, macht es nicht. Es ist einfach doch so ein chilliger Start im Morgen, wenn man einfach aufsteht und nicht weiss, wie viel man geschnauft hat während dem Pennen, weil ja, solange du ja, einfach nur lebst und eben aufstehst, ist ja alles gut. Guten Morgen, jetzt mit Joe, End of Beginning.

Ghosts. Von der Schweizer Elektromusikerin und DJ Natascha Polke hat auch schon ganz grosse Partys aufgelegt. Ist 11.07 Uhr, guten Morgen.

0: Es war viel auf einmal, aber es waren auf jeden Fall viele gute dabei.
1: Ja. Na, hey, wie ich bin.
2: An was denkt ihr, wenn ihr Pianda Pit gehört? Also ich sehe vor mir einfach gerade irgendwie so ein bisschen herzige Pandas.
3: Auf SRF 4 gibt die Schweizer Musik die Aufmerksamkeit, die sie aber verdient hat. Das ist der Artist der Woche.
2: Das hat natürlich nichts mit Panda-Bären zu tun. Musik! Und ich finde es ja schon noch lustig, wie Künstlerinnen und Künstler so ein bisschen auf ihre Namen kommen.
4: Ja, hey, genau so wie jede Band, hey, auch meine Sinne ist mir so verlegen, wie es mir heissen soll. Und es ist wirklich nichts in Sinn gekommen. Und dann sind wir auf so einer, es gibt ja die Band namens Generatoren, die so random Nonsense sollen. Aber es hat so einen gegeben, der so, es ist so ein random Wort, oder?
5: Ja, ja, wirklich. Der hat echt so random Words rausgespuckt und so. Und
4: voll.
5: Und hat mehrere.
4: Und du hast so einen Refresh drücken. Refresh drücken. Und dann ist so beim fünften, sechsten Mal, ist dann so bei Anna Pietz der gestanden. Und wir beide so, ja, nein, das ist eigentlich die Geschichte dahinter. Es heisst wie nichts eigentlich. Und es ist wie einfach eine leere Hülse, die wir einfach füllen können. Und das finden wir irgendwie geil.
2: Pianda Pit. Dem gleich irgendwie nach etwas, so, wenn es nichts ist. Die Band die macht nicht einfach ein bisschen Techno. Es fühlt sich wirklich jedes Mal wie so ein Film an, wo man live sieht, wenn die auf der Bühne spielen. Live-Drums, Bass, Gitarre, alles zusammen. Und so gibt es dann die nice Beats, die wir diese Woche ein bisschen genauer kennenlernen. Das ist Pianda Pit. Mit ihrem neuesten Song Name.

0: Was für Day Rave. Morning Raves gibt es hier auf SRF Virus. Name, das ist der neueste Song von der Band Beyond the Pit. Und das ist der Grund, wieso das Lied für Siget nochmal ein bisschen wichtiger ist.
1: Der Track Name ist die letzte Single von unserem Album Recollection, das am 5. Juni rauskommt. Ist vor allem speziell für uns wegen dem Vocal Break. Es ist der erste Track, wo ich der Kenny singe. Ja, es geht vor allem um meine Sicht und um meine Zerrissenheit zwischen meinen mexikanischen und meinen Schweizer Wurzeln. Aber gleichzeitig ist so wie eine quasi eine generelle Sicht auf ein Thema, das viele Leute, glaube ich, beschäftigt. Und ja, der Prozess von Selbstfindung, von Befassen, der auch mega schmerzhaft kann sein, aber auch mega schön. Und ja, Name steht am Ende des Tages wie für eine Identitätsfindung.
0: Ich muss schon sagen, jetzt finde ich es mega spannend, wie er so sagt, um was es geht, wenn man ja nicht mal so Text hört, also wirklich einfach nur von den Beats her. Beyond the Pit, die Woche, die lernen wir sie noch ein bisschen genauer kennen.
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0: wieder all die Geschichten am
1: Pato, Zugi Osten, der Fässervirus. Halb 8 Uhr ist es und wir nehmen zusammen den Zug Richtung SRF Newsroom. Der Dominik Rolli hat uns noch ein wichtiges Update.
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3: Die USA haben Stellungen im Süden des Iran angegriffen. Es handelt sich um Verteidigungsschläge in der Nähe der Straße von Hormuz, heißt es von US-Seite. Seit fast 7 Wochen gilt eigentlich eine Waffenruhe zwischen den USA und dem Iran. Kanada fordert von Israel eine unabhängige Untersuchung zum Umgang mit Aktivistinnen und Aktivisten einer Gaza-Hilfsflotte. Das israelische Vorgehen sei inakzeptabel, sagte der kanadische Regierungschef Mark Carney. Die Aktivisten berichteten nach ihrer Festnahme von Demütigungen. Und in Bolivien ist ein junger Demonstrant getötet worden. Nachrichtenagenturen melden, der 24-Jährige sei bei einem Polizei- und Militäreinsatz von einer Kugel getroffen worden. Seit rund 4 Wochen gibt es in Bolivien Proteste, unter anderem wegen steigender Lebenshaltungskosten.
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1: Sie sind wieder wie Amazis unterwegs, Velofahrer, Fahrerinnen. Ja, bei 30 Grad ist es ja auch einfach richtig geil mit dem Velo rumcruisen. Vielleicht fehlt noch etwas fürs Velo, sei es ein neues Schloss, Reifen, die müssen gepumpt werden oder das Licht ersetzen. Mit Virus könnt ihr es for free. Geht nach 3 Songs spielen wir wieder Krüse-Musik. Die schnellste Person, die herausfindet, welchen Song wir heute Morgen suchen, der oder die gewinnt einen Gutschein für Velozubehör.

0: Impala von Tame Impala auf SRF 20 vor 8 ist es Zeit, dass wir den Song erkennen und abräumen. Also, dir könnt abräumen.
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0: Die richtige Antwort wie immer via WhatsApp auf 079 909 13 33 und mit ein bisschen Glück gibt es einen Gutschein fürs Velo.

Wer suchen wir da auf dem Stilofon? Oder wie heisst das Lied? Eure Antwort jetzt auf 079 909 13 33. Wir lösen er gerade auf.

0: Michael. Und wir haben schon jemanden gefunden.
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0: Diesen Song haben wir gesucht heute Morgen. Die richtige Antwort wäre gewesen. Hosier, too sweet. Und am schnellsten herausgefunden heute Morgen hat es der Nikita aus Zürich. Hoi.
2: Grüezi.
0: Wie bist du in den Tag gestartet?
2: Aufgewacht, gegessen und angezogen und jetzt fahre ich in die Schule.
0: Chillig. Und übers Wochenende ein bisschen gebadet, oder was hast du gemacht?
2: Nein, ich bin mit Kollegen rausgegangen.
0: Ist nicht heiß gsi zum Kommen? Hast du nicht baden?
2: Nein, ich bin nicht baden gegangen.
0: Okay. Du hast vorhin gesagt, du musst in die Schuhe. Gibt es bei euch auch so hitzefrei oder irgendwie? Wie läuft es so im Klassenzimmer, wenn es warm wird?
2: Nein. Keine Ahnung. Wenn es so zu heiß wird, dann könnten wir vielleicht rausgehen oder so etwas. Oder einfach Fenster öffnen.
0: Dann hoffe ich, du genießt es. Und viel Spass mit dem Gutschein.
2: Ja, danke.
0: Ganz schönen Tag.
2: Oh ja.
0: Ciao, Nikita.
2: Ade.
0: Und morgen um die 20 Franken gibt es da wieder eine neue Chance. Auf einen 50 Franken Velo-Gutschein im Krüsi-Musik. Und das ist jetzt der Hosier mit Zus.

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0: 4 von der MB. Ich hoffe, ihr seid gut in den Dienstagmorgen gestartet und nicht schon ultra verschwitzt. Es wird noch bis zu 32 Grad heute. Jetzt ist es 8
1: Uhr. 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
0: Letzte Woche ist sie noch im Hallenstadion in Zürich gestanden. Olivia Dean. Und wirklich fast jeder war derte gefühlt. So hat es einmal in meinen Storys ausgesehen. Es war eine ausverkaufte Show und wir von Virus haben Tickets verlost. Zuerst hat es bei uns im Studio noch Apero gegeben und dort ist vor allem eins aufgefallen. Die Leute sind mega Olivia Dean-Fan wegen A, ihre Stimme und B, wie sie so überkommt.
2: Also mir gefällt mega allgemein die Musik, es gefällt mir eigentlich alles. Mir gefällt mega ihre Vibe, was sie abgibt. Also ich finde, es hat Energie irgendwie. Ist so, wenn ich mir glaube, ihre Energie vorstellen, wäre sie rosarot. Und an ihr gefällt mir einfach auch mega, glaube die Tiefe von den Songtexten. Die Lieder an sich haben ja schon so einen coolen Sound und alles. Aber ich glaube, wenn man dann mal richtig so auf Texte hört, finde ich, es ist eigentlich mega zum Teil deep. Und auch so ein bisschen Reminder. Also jetzt sind bei den Liedern, die ich eben gesagt habe, dass Liebe eigentlich überall existiert, finde ich, ist es mega deep. Das gefällt mir mega.
0: Um nochmal so ein bisschen zurück zu diesem Abend zu gehen. Vielleicht noch für die, die nicht am Konzert waren. Das ist seit Olivia Dean so easy.

0: und Mohren.
1: Und Mohren.
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Montero vom Lil Nas X, da auf SRF Virus. 89 ist es. Vor einem Monat war er ja noch wirklich voll in seinem Skandal gewesen. Er ist schon mal einfach auf der Straße von Los Angeles nackt rumgelaufen und hat aber jetzt eben für das trotzdem keine Strafe oder so bekommen. Glück gehabt.

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0: Immer am Freitag von 4 bis 7 läuft der Bounce mit dem Pablo Vöckli und er hat uns jetzt das gute Zeug, das wir ja nicht dürften verpassen, ready gemacht.
2: Er und seine Familie sind definitiv mit musikalischem Talent überhäuft worden. Ich rede von Buds, formerly known as Buds Penseur aus Biel Bien City. Und ich erwähne seine Familie, weil sein grösser Bruder, der Noah, ehemals auf Pegasus ist. So, der Buds, der mit La Bass ca. 2015 angefangen hat, mit militant-traditionalistischem Boom-Bap, wo ein Jazzy-Projekt mit Melodie-Symphonie gemacht hat, ein Trappings-Projekt mit dem Native zusammen, ist jetzt wieder nach längerer Zeit von der Ruhe Back mit Solomusik, ja, ist definitiv nicht die richtige Art und Weise, um den Titel von seinem coolen neuen Song auszusprechen, aber so sage ich es. Es ist sanfte Beile, er rappt auf Französisch mit ein paar Elementen von brasilianischem Portugiesisch, was seine Muttersprache ist. Ja, Buds cannot miss, Bombensong.

0: Röhn schon richtig auf dem Rücken. Halb 9 ist es und schon fast 20 Grad. Was schüss noch so brennt, hoffentlich nicht zu viel, das weiss der Dominik Rolli aus dem SRF Newsroom.
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2: Die USA haben Stellungen im Süden des Iran angegriffen. Es handle sich um Verteidigungsschläge in der Nähe der Straße von Hormuz, heißt es von US-Seite. Seit fast 7 Wochen gilt eigentlich eine Waffenruhe zwischen den USA und dem Iran. Kanada fordert von Israel eine unabhängige Untersuchung zum Umgang mit Aktivistinnen und Aktivisten einer Gaza-Hilfsflotte. Das israelische Vorgehen sei inakzeptabel, sagte der kanadische Regierungschef Mark Carney. Die Aktivisten berichteten nach ihrer Festnahme von Demütigungen. Und ein Jahr nach dem Bergsturz von Platten ist ein großer Teil der Spendengelder eingesetzt worden. Das melden mehrere Hilfsorganisationen. Das Geld floss in die Nothilfe sowie in Entschädigungen für zerstörte Besitztümer wie Kleider oder Fahrzeuge. Aber auch Unternehmen und Vereine wurden mit den insgesamt mehr als 40 Millionen Franken unterstützt.
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0: Geniessen den Dienstag Morgen auf Virus mit den Hits von heute Morgen. Two Hands, Tate McRae, über die Unessa Gara.

0: Wunder. 20 vor 9 ist es. Ja, und den Donnerstag stellen wir auf Virus wirklich einfach mal kurz die Zeitmaschine an. Wir feiern nämlich am 28. Mai den Hits When We Were Kids Tag.
1: Früher war doch alles besser gewesen. Was? Auf ein Virus sind wir gerne im Jetzt. Aber etwas müssen wir zugeben, die Musik von früher, die war schon auch sehr gut gewesen. Und darum können wir das eigentlich gar nicht genug feiern bei uns. Wir schwelgen den ganzen Tag in den schönsten Erinnerungen von morgen bis am Abend am 28. Mai durchgehend mit den Hits When We Were Kids.
0: Also alles, was so Ende 90er bis 2010 komplett eskaliert ist, die Songs, die auf den Bravo-Hits-CDs drauf waren oder einfach auch immer auf FIFA gelaufen sind.
2: Also wenn ich an 2000er denke musikalisch, kommen mir vor allem zwei Sachen in den Sinn. Einerseits sind so die R&B-Überhits von Acts wie zum Beispiel TLC, Pussycat Dolls, Nelly Furtado, Beyoncé etc. Und andererseits haben wir dort auch sehr eine starke Pop-Rock-Strömung gehabt mit so Namen wie Avril Lavigne, Green Day und dazu mal Coldplay, auch noch ein bisschen Rock.
0: Ich glaube, für Leute, die in der Musik arbeiten, ist das doch der geilste Tag ever. Timo Meier, der sagt uns auch noch gut, wieso die Musik damals bis heute auch noch uns alle so prägt.
2: Ja, einerseits kann man es so ein bisschen vergleichen, wie wenn man so nach 20 Jahren wieder einmal ins Heimatdorf geht. Und es wird einem fremd sein, es hat sich viel verändert, aber irgendwo im Bauch fühlt es sich trotzdem noch nach die Heimat an. So ist es eigentlich auch bei der Musik. Ich meine, Musik, die uns in den prägendsten Jahren prägt hat, in der Pubertät, wo sich alle unsere Hirnis neu verdrahtet und so, wir ganz viele Emotionen spüren, ist es natürlich logisch, dass wenn wir das heute hören, bringt es uns ein bisschen zurück in die Zeiten, so ein bisschen in unser Heimatdorf.
0: Das ist schon geil, so in den 2000er gelebt haben. Ich bin erst dann auf die Welt gekommen, aber Britney Spears ist schon ganz tief in meiner DNA drin, schon als ich im Bauch war von meiner Mami. Und wer ist es bei euch so? Welcher Song ist euer absoluter Hits When We Were Kids Track? Und wieso? Schickt uns eure Sprachnachrichten via WhatsApp auf 079 909 13 33. Den Song und die Geschichte dazu. Und dann gehört ihr euren Banger sicher schon den Donnerstag da auf SRF Virus. Wenn wir dann den Hits When We Were Kids-Tag feiern. Einen habe ich uns jetzt schon mal mitgebracht. Natasha Bedingfield, Unwritten.

0: Wizkid. 10 Minuten Justin Bieber, Essence. 10 Minuten, dann ist es 9 Uhr. Und heute haben wir wirklich viel Love auf SRF Virus. Es ist hot von draussen und somit sind wir auch wieder ganz offiziell in der Hot Girl Summer Era angekommen.
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0: Heute gibt es einen 1x24 Tagespass zu gewinnen für das Open Air St. Gallen.
2: Die fleissige SRF-Virus-Hörerinnen und Hörer sind, die wissen, bei uns vor dem Festival-Sommer, da gehen wir richtig steil rein. Wir haben einmal richtig coole Festival-Pässe, die wir verlosen können. Und so ist auch dieses Jahr.
0: Ja, die Lea hat uns ein richtig geiles Gewinnspiel zusammengestellt. Und zwar kommen wir so an die Open-Air-Tickets.
2: Der Spielmodus ist nicht so schwierig. 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Sagt das irgendwie, wie hoch ist der höchste Berg im Kanton? 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Es kann etwas von diesen Sachen sein, dann müsst ihr beantworten. Und wenn ihr so schnell wie möglich seid, dann kommen wir in die engere Auswahl.
0: Die schnellsten zwei qualifizieren sich also und dann entscheidet aber die Virus-Community schlussendlich.
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0: Also nochmal schnell bitte alles zusammengefasst.
2: Also zwei Steps, am Morgen am schnellsten sein und die Frage beantworten, am Nachmittag euch gegen jemanden durchschlagen. Und schon haben da die Tickets gewonnen für die Festivals. Es gibt auch ein paar coole VIP-Packages und so weiter, die dabei sind. Also ich würde mir unbedingt die Telefonnummer schon mal abspeichern. 079 909 1333. Ich freue mich riesig, dürfen wir euch die Tickets verlosen.
0: Jetzt habt ihr also noch mal ein bisschen mehr als eine Stunde Zeit, um euch ready zu machen, um es weiter zu erzählen. Vielleicht irgendwie an Leute, die ihr kennt, die unbedingt das Open St. Gallen wollen. Und dann am 10. gehört ihr hier die Frage, um sich am Nachmittag dann zu qualifizieren. Viel Glück!
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0: Und die gewinnen, können unter anderem sie live sehen. 21 Pilots treten auf dem Open Air St. Gallen. Das sind sie mit Stressed Out.

0: Ah, ich sage euch ehrlich, ich muss die Songtitel manchmal wirklich 7-mal durchlesen. Wieso ist Englisch so? Harry Styles mit Aperture. Isabel, habe ich es richtig ausgesprochen?
1: Haargenau.
0: Wirklich?
1: Ja.
0: Aperture. Oh. Zum Glück habe ich meine Produzentin hier im Studio. Du, egal, ob ich es richtig ausspreche oder nicht, 32 Grad wird es heute trotzdem. Es war 9 Uhr.
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0: Entweder man hat nur chillt über das Wochenende wie Isabel oder man hat alles, was möglichst aufsaugen, baden, wandern, grillieren. So hat mein verlängertes Wochenende ausgesehen. Dies so?
1: Ich bin ein bisschen in Restaurants gegangen. Ein bisschen reissend lang gelaufen.
0: Chillig. Ja. Ja, und passend dazu betteln wir auch heute Morgen, Isabel.
1: Ja, zuerst für alle Chillers hier der Lazy Song von Bruno Mars. Today I don't feel like you. Oder wenn euer Grind nie gestoppt hat, dann Don't Stop Me Now von Queen.
0: Ihr entscheidet das 1 für den Bruno Mars, den Lazy Song, oder das 2 für Queen mit Don't Stop Me Now via WhatsApp auf 079 909 13 33.
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0: Sound, Pepas von Farruko. Aber auch jeden Tag entscheidet ihr da draussen, wie wir tönen sollen.
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0: Na, was haben wir denn heute Schönes im Hit Battle Menü, Isabelle?
2: Wir haben einen für alle chilligen Leute. Der Lazy Song von Bruno Mars. Today I don't feel like doing anything. Oder von Queen, Don't Stop Me Now.
0: Und wie sieht es aktuell aus?
2: Alle Leute waren über Pfingsten mega aktiv und hey, im Moment ist Queen mega in Führung.
0: Ja, wie wollt schon nicht anders? Ich meine, bei 30 Grad bist du schon einfach Sachen am machen und nicht einfach am chillen. Für die, die ab Pfingsten chillt haben, der Lazy Song Bruno Mars 1. Für die Speedy Gonzales unter uns Queen mit Don't Stop Me Now 2 auf 079 909 13 33.
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0: Eine richtig aktive Community haben wir da.
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2: Hitbell! Viert auf 9 ist es guten Morgen. Wir sind gerade mitten im Hitbattle. Und zum Ende hatten wir Isabel.
3: Don't Stop Me Now von Queen.
2: Yes, das war das Nummer 2, das ihr einschicken konnte. Don't stop me now. I'm having
3: such a good time. I'm having a ball. Und The Lazy Song von Bruno Mars. Today I don't feel like doing
2: anything. Und die Virus-Community so, nein, danke, Einschlafmusik.
3: Wir waren uns alle einig, wir haben alle Queen wollen.
2: Ja, und Queen hat auch gewonnen, am meisten Stimmen bekommen. In dem Fall hören wir auch. Bitteschön. Tonight.

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0: so viel Sonnenschein, wie es heute gibt, bekommen wir alle genug Dopamin. Drop-in haben wir da gehört. Und jetzt wechseln wir noch in die Welt von den Nachrichten. Das Wichtigste, was abgeht, wissen Sie aus dem SRF Newsroom. 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
1: 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Die Nachrichten von SRF um 9.30 Uhr mit Dominik Rolli. Das US-Militär hat Stellungen im Süden des Iran angegriffen. Das teilt das zuständige US-Zentralkommando mit. Die Angriffe richteten sich gegen Raketenabschussrampen nahe der Hafenstadt Bandar Abbas. Die Schläge erfolgten trotz einer Waffenruhe, die seit fast 7 Wochen gilt. Die USA bezeichneten die Angriffe als Selbstverteidigung. Und dazu sagt USA-Korrespondentin Barbara Kolpi.
2: Die USA senden damit auch ein klares politisches Signal. Kurzfristig verschlechtern solche Angriffe die diplomatische Lage. Gleichzeitig dürfte Washington aber weiterhin auf eine indirekte Verhandlungsstrategie setzen. Das heisst, mehr Druck, um den Iran an den Verhandlungstisch zu zwingen. Das ändert aber nichts daran, dass der Iran mit der Straße von Hormuz nach wie vor am stärkeren Hebel ist. Und auch ist auf US-Seite die politische Linie nicht immer klar. Präsident Donald Trump hat sich bislang nicht direkt im Detail zu den Angriffen geäußert.
1: Sagt USA-Korrespondentin Barbara Kolbi. Die AHV hat im letzten Jahr fast 2,9 Millionen Alters- und Hinterlassenenrenten ausbezahlt an Personen in der Schweiz oder im Ausland. Das schreibt das Bundesamt für Statistik. Bei den Altersrenten habe es eine Zunahme von 1,6% gegeben im Vergleich zum Vorjahr. Unter dem Strich hat die AHV im letzten Jahr einen Gewinn gemacht von rund 4,4 Milliarden Franken. Die Invalidenversicherungen hat Leistungen an rund 470.000 Personen ausbezahlt und dafür fast 11 Milliarden Franken ausgegeben. Ein Jahr nach dem Bergsturz von Platten ist ein großer Teil der Spendengelder eingesetzt worden. Das teilt die Spendenkommission mit. Verschiedene Hilfsorganisationen sowie der Bund und der Kanton Wallis haben nach dem Bergsturz insgesamt mehr als 40 Millionen Franken mobilisiert für die Einwohnerinnen und Einwohner von Platten. Die Hilfen flossen unter anderem in Nothilfe, Entschädigungen für zerstörte Besitztümer, also etwa für Möbel, Kleider oder Fahrzeuge, sowie in die Unterstützung für Unternehmen und Vereine. Unabhängig davon erhielt auch die Gemeinde Platten Spendengelder von knapp 30 Millionen Franken. Von den Spenden noch zur Frage, wie hoch der Schaden nach dem Bergsturz ist. Darüber hat der Schweizerische Versicherungsverband informiert. Der Gesamtschaden wird auf 255 Millionen Franken geschätzt. Der größte Teil betreffe Gebäudeschäden.
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0: Ich schwitze so hart, ich weiß nicht, ob es euch auch schon so geht, aber Entschuldigung, oh mein Gott, ich muss schnell die frische Luft ein bisschen lüften und jetzt von heute Morgen geniessen. Love Mantiti vom CK. Ganz schönen Morgen.

0: Seit zu seit, Nicki Minaj und Ariana Grande auf Virus. 4:10 ist es. Er war wirklich schon auf der Todesliste gewesen. Sicher fast alle jetzt über das verlängerte Wochenende so die Body genossen, Grillsaison eröffnet. Die Esther hat im Fall währenddessen Leben gerettet.
1: Dopaminschub.
0: Der Grogu, eine 5-jährige Savannenkatze, also so halb Hauskatze, halb Wildtier. Weißt du, wie die aussehen, Isabel?
2: Nein, keine Ahnung im Fall.
0: Savannenkatze, hast du noch nie gesehen?
2: Nein, nur so.
0: Eben, halb Katze, halb Wildtier. Wie so ein bisschen leopardenmässig, aber die werden wirklich unterschätzt. Und der Typ, der ist halt ständig so ausgebrochen, hat im Quartier alle anderen Katzen terrorisiert. Und man hat ihn irgendwann nicht mehr können anlängen. Also er war so wild gewesen. Ja, und jetzt am Freitag hat ein Tierarzt einschläfern.
2: Warum?
0: Ja, weil eben wegen dem, weil er zu wild unterwegs war und einfach wirklich andere terrorisiert hat, bis dann die Esther von einem Tierschutzverein gekommen ist, der so zufällig davon mitbekommen hat. Und sie hat dann einfach wirklich den ganzen Freitag Nachmittag, wo auch wir am Baden waren und so, einfach mal einen Aufruf gemacht auf Facebook und überall rum telefoniert, also Stresslevel hoch. 1000. Sie hat es aber geschafft. Der Grogu, der hat ein neues Heim gefunden.
2: Oh ja!
0: Jemand adoptieren.
1: Der Dopamin.

0: Silver Lining von der Schweizer Musikerin Jamila. Sie kann man dann gleich schon live sehen, nämlich am 12. Juli im Seebad in der Engitz Zürich spielt sie das Konzert. Ich hoffe, ihr seid ready für 32 Grad. Es ist 10 und wegen dem aber jetzt vor allem auch hoffentlich ready für das.
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0: Meine lieben Leute von heute, ready für krasse Festival-Tickets. 1x2 4-Tages-Pass für das Open Air St. Gallen gibt es heute zu gewinnen. Und zwar könnt ihr jetzt eine Frage und 3 Beispiele. Nur eine Antwort ist aber richtig. Die schnellsten 2 Personen mit der richtigen Antwort, die qualifizieren sich fürs Finale heute am Nachmittag. Und ich würde sagen, wir gehen einfach voll 3. Isabel hat die Frage ready. Tell us.
2: Die Frage ist, welcher Kanton grenzt nicht an Kanton St. Gallen? A. Appenzell-Ausserrhoden, B. Schaffhausen oder C. Thurgau? Schickt eure Antwort auf WhatsApp auf 079 909 1333.
0: Welcher Kanton grenzt also nicht an Kanton St. Gallen? Ist es Appenzell-Ausserrhoden, ist es Schaffhausen oder ist es Thurgau? Eure Antwort auf WhatsApp auf 079 909 1333. Und mit ein bisschen Glück kommt ihr ins Finale heute am Nachmittag und somit ein Schrittchen näher an das krasse Festival-Package.
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0: Und um uns einstimmen ins Open Air St. Gallen haben wir hier schon den passenden Sound ready. Zara Larsson, Midnight Sun. Die Zara Larsson, die wird hier auftreten am Open Air St. Gallen. Das ist sie zusammen mit den Pink Panthers.

0: auf. 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
0: 1x2 Viertagespass fürs Open Air St. Gallen, unter anderem mit Zara Larsson. Oder auch 21 Pilots. Und natürlich ganz viele mehr. Am 10. hätte er dann fürs Finale qualifizieren können. Und die Frage war, welcher Kanton grenzt nicht an St. Gallen? Ja, und der Roland aus Thurgau und Priska aus St. Gallen, die haben beide richtig am schnellsten geantwortet. Guten Morgen zusammen.
2: Guten Morgen.
0: Gratuliere schon mal, dass ihr es bis dahin geschafft habt. Roland, bist du schon ein bisschen nervös?
3: Ja, ich glaube angemessen, ja.
0: Wie sieht es bei dir aus, Priska?
2: Definitiv.
0: Du hast ein bisschen deine Stimme verloren, hast du vorhin gesagt.
2: Ja, die haben gut gewesen.
0: Ist gut gewesen?
2: Ja, ist Hammer gewesen, Hammer Stimme gewesen, ja. Und gewonnen.
0: Geil, super. Hey, Priska, du willst als Opener St. Gallen, wieso?
2: Weil ich Nina Chuba mal live gesehen, weil mein Sohn gesagt hat, dass das meine Schwiegertochter wird.
0: Geil.
2: Und ein neues Erlebnis mit den Kindern zusammen, wie jetzt der Göpp.
0: Ja, das wäre sicher schön. So ein Festival. Okay, ja, dann drücke ich den Daumen. Wie sieht es bei dir aus, Roland?
3: Ja, ich bin schon jahrelang Open Air St. Gallen Fan. Ich gehe auch öfters und ich freue mich einfach wahnsinnig auf den Julix, wo das ja kommt. Mhm. Genau.
0: Jetzt ist es ja so, dass ihr noch mit eurem Argument müsst überzeugen müsst. Das ist jetzt nicht das, was ihr jetzt gesagt habt. Kann natürlich auch das sein. Aber nicht uns müsst überzeugen, sondern unsere Virus-Community. Also ihr habt jetzt bis am Mittag noch Zeit, um ein bisschen Gedanken zu machen und uns dann eine Sprachnachricht zu schicken mit dem besten Argument. Einfach auf WhatsApp die Nummer, die habt ihr, oder?
2: Ja.
0: Passt das für euch?
3: Super.
0: Und dann am Nachmittag geht es weiter?
2: Ja, das ist gut.
0: Also.
3: Cool, danke für die Chance.
0: Ja, gerne. Ja. Drücke euch beiden die Daumen und ganz viel Glück.
2: Merci vielmals.
0: Tschüss zusammen, noch einen schönen Morgen.
3: Tschüss.
0: Ja, und für alle anderen, ihr müsst ihnen eigentlich heute einfach wirklich helfen. Sie brauchen eure Hilfe, weil nur jemand kann den Tagespass für das Open Air St. Gallen haben. Wer es wird, das entscheidet ihr, sobald ihr da ihre Argumente hört auf einen geilen Festivalsommer.
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0: Tame Impala, the less I know, the better. Und das ist schon so im echten Leben manchmal nicht. Jetzt schauen wir noch aus in die Welt, was Wichtiges abgeht, wissen Sie, aus dem SRF Newsroom.
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2: Die Nachrichten von SRF um 10.30 Uhr mit Dominik Rolli. Die Menschen in der Schweiz fühlen sich weniger sicher als noch vor einem Jahr. Das zeigt eine neue Studie der ETH Zürich. Die Einzelheiten hat Michael Wettstein.
3: 86% der Befragten finden demnach, dass sich die Sicherheitslage hierzulande verschlechtert hat. Das sind 5% mehr als noch vor einem Jahr. Auch zugenommen hat die Zahl der Menschen, die mehr Geld für die Armee ausgeben wollen. Mehr als die Hälfte der Befragten sprach sich für eine Annäherung an die NATO aus. Ein Beitritt zum Militärbündnis wird von den meisten jedoch weiterhin abgelehnt. Und die Befragung zeigt auch, die Zustimmung zur Neutralität in der Schweiz ist gesunken.
2: Versicherte, die Unfälle erfinden oder Betriebe, die sich vor Prämien drücken. Die Schweizerische Unfallversicherungsanstalt SUVA hat im letzten Jahr 671 solche Betrugsfälle aufgedeckt. Dadurch hat sie nach eigenen Angaben fast 44 Millionen Franken eingespart. Der größte Teil seien ungerechtfertigte Leistungsbezüge gewesen. Ein kleinerer Teil waren Prämien, die Betriebe zusätzlich zahlen mussten. Insgesamt seien mehr als 2000 Verdachtsfälle untersucht worden. Die SUVA schreibt, dass sich die Betrugsversuche durch künstliche Intelligenz veränderten, etwa indem Bilder und Dokumente einfacher gefälscht werden können. Die SUVA investiere deshalb auch selbst in professionellere Erkennungsinstrumente. Ein Jahr nach dem Bergsturz von Platten ist ein großer Teil der Spendengelder eingesetzt worden. Das teilt die Spendenkommission mit. Verschiedene Hilfsorganisationen sowie der Bund und der Kanton Wallis haben nach dem Bergsturz insgesamt mehr als 40 Millionen Franken mobilisiert für die Einwohnerinnen und Einwohner von Platten. Die Hilfen flossen unter anderem in Nothilfe oder Entschädigungen für zerstörte Besitztümer, also zum Beispiel Möbel, Kleider oder Fahrzeuge. Der Gesamtschaden werde auf 255 Millionen Franken geschätzt, schreibt der Schweizerische Versicherungsverband.
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0: Ich wünsche euch weiterhin ganz gechillten, schönen, hotten Morgen mit den Hits von heute Morgen. Jetzt Olivia Dean, Man I Need.

0: Sound von TikTok, der Sunburn mit Homewrecker. 12 Minuten, dann ist es 11 Uhr. Ja, und die Festival-Season ist ja eröffnet und somit kann man endlich wieder ganz viel in ganz kurzer Zeit sehen.
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0: Zum einen wäre das Open Air St. Gallen, wo wir ja heute sogar 1x2-4 Tage Pass verlosen. Auftreten der tut unter anderem Zara Larsson. Und zwar spielt sie am Sonntag, 28. Juni, auf der Sitterbühne. Oder dann, wenn wir auf Bern gehen. Als Gurtenfestival könnte man Nina Chuba live sehen. Sie spielt am Samstag, 18. Juli, auf der Hauptbühne. Und ein Konzert hätten wir auch noch.
3: Wer kennt den Harlem Shake noch? Vor über 10 Jahren hat er den Trend als bekannter YouTuber groß gemacht. Mittlerweile ist er ein absoluter Weltstar. Der japanische Musiker Joji, the King von den ruhigen, melancholischen Lo-Fi-Songs. Jetzt ist er auf grosser Solaris-Welttournee mit dem neuen Album Piss in the Wind, wo europaweit Top 10 Charts knackt hat. Das Beste daran, der Joji macht auch Halt in der Schweiz, nämlich am 31. August in Zürich im Hallerstadion.
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0: Naked von Finnes. Selber da gehört. Das ist 11 Uhr. Guten Morgen.
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0: Ihr könnt einfach weiter chillen, bis es endlich Richtung Mittag geht. Ich habe schon so Hunger. Und jetzt von heute Morgen auf Virus in der nächsten halben Stunde. Schweizer Musik von der Suki. Backseat. Der geht's noch Hits, When We Were Kids. Don't Stop Me Now von Queen ist heute Morgen der Gewinnersong im Hit-Battle. Und wieder in unsere Zeit gehen wir mit der Doji und der SZA, Girl, Get Up. Kommt gut, richtig Mittag, jetzt mit dem Tiesto, The Business. Ich bin Younes Sagara.

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1: Die Nachrichten von SRF um 11.30 Uhr mit Dominik Rolli. Die Menschen in der Schweiz fühlen sich weniger sicher als noch vor einem Jahr. Das zeigt eine neue Studie der ETH Zürich. 86% der Befragten finden, dass sich die Sicherheitslage hierzulande verschlechtert hat. Das sind 5% mehr als noch vor einem Jahr. Auch die Zukunft der Schweiz wird im Vergleich zu 2024 deutlich schlechter beurteilt. Zudem steige das Bedürfnis nach Sicherheit, sagt der Mitautor der Studie Tibor Svirchev-Tresch von der Militärakademie der ETH Zürich.
2: Dies zeigt sich unter anderem darin, dass die Schweizer Armee breit akzeptiert wird und so viele Befragte wie noch nie höhere Verteidigungsausgaben fordern. Die Schweizer Stimmberechtigten befürworten die militärische Abschreckung durch ein starkes Militär. Bei einem militärischen Angriff auf die Schweiz wäre eine klare Mehrheit für die Verteidigung der Schweiz mit militärischen Mitteln.
1: Mehr als die Hälfte der Befragten sprach sich für eine Annäherung an die NATO aus. Ein Beitritt zum Militärbündnis wird von den meisten jedoch weiterhin abgelehnt. Und die Befragung zeigt auch, die Zustimmung zur Neutralität in der Schweiz ist gesunken. Für die Studie wurden im Januar dieses Jahres etwas mehr als 2000 Schweizerinnen und Schweizer ab 18 Jahren befragt. Versicherte, die Unfälle erfinden oder Betriebe, die sich vor Prämien drücken. Die Schweizerische Unfallversicherungsanstalt SUVA hat im letzten Jahr 671 solche Betrugsfälle aufgedeckt. Dadurch hat sie nach eigenen Angaben fast 44 Millionen Franken eingespart. Der größte Teil seien ungerechtfertigte Leistungsbezüge gewesen. Ein kleinerer Teil waren Prämien, die Betriebe zusätzlich zahlen mussten. Insgesamt seien mehr als 2000 Verdachtsfälle untersucht worden. Die SUVA schreibt, dass sich die Betrugsversuche durch künstliche Intelligenz veränderten, etwa indem Bilder und Dokumente einfacher gefälscht werden können. Die SUVA investiere deshalb auch selbst in professionellere Erkennungsinstrumente. Noch eine Meldung aus Rom. Dort ist am Flughafen Fiumicino ein Schweizer festgenommen worden. Der Mann hatte in seinem aufgegebenen Gepäck fast 20 Kilogramm Cannabis dabei. Er sei aus Thailand nach Italien gereist, teilen die Behörden mit. Thailand hat den Konsum von Cannabis 2022 entkriminalisiert. Seither habe der Drogenschmuggel nach Italien zugenommen, schreibt die italienische Nachrichtenagentur ANSA.
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0: was denkt ihr, wenn ihr Bianda Pit gehört? Also ich sehe vor mir einfach gerade irgendwie so ein bisschen herzige Pandas.
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0: Das hat natürlich nichts mit Panda-Bären zu tun. Musik! Und ich finde es ja schon lustig, wie Künstlerinnen und Künstler so ein bisschen auf ihre Namen kommen.
2: Ja, hey, genau so wie jede Band, hey, auch meine Sinne müssen verlegen, wie es mir heissen soll. Und es ist wirklich nichts in den Sinn gekommen. Und dann sind wir auf so einer, es gibt ja die Bandnamensgeneratoren, die so random Nonsens sollen. Aber es hat so einen gegeben, der so, gell, es ist so ein random Wort, oder?
3: Ja, ja, wirklich. Der hat echt so random Words rausgespuckt und so. Und
2: voll.
3: Und hat mehrere.
2: Und du hast wirklich so Refresh drücken. Refresh drücken und dann ist so beim fünften, sechsten Mal, ist dann so Bianda Pit der gestanden. Und wir beide so, ja, nein, das ist eigentlich die Geschichte dahinter. Es heisst wie nichts eigentlich und es ist wie einfach eine leere Hülse, die wir einfach füllen können. Und das finden wir irgendwie geil.
0: Bianda Pit. Dem gleich irgendwie nach etwas, wenn es nichts ist. Die Band die macht nicht einfach ein bisschen Techno. Es fühlt sich wirklich jedes Mal wie so ein Film an, wo man gerade live sieht, wenn die auf der Bühne spielen. Live-Drums, Bass, Gitarre, alles zusammen. Und so gibt es dann die nice Beats, die wir diese Woche ein bisschen genauer kennenlernen.
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0: Es ist 12 Uhr.
1: Ein heisser Mittag, noch heisser wird er mit Virus und jetzt von heute Morgen bis zu 32 Grad wird es. Und ich glaube, ich merke es an mir selber, langsam spinne ich schon ein bisschen. Sonnencreme, ein gutes Mittag. Oh mein Gott, ich brauche ein bisschen Wasser. Einen schönen Nachmittag.
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0: Jetzt, wo es ja endlich schönes Wetter ist, sieht man auch wirklich wieder ganz viele Amazis auf der Straße, Velofahrerinnen. Und vielleicht habt ihr ja auch noch ein Velo, das ein kleines Upgrade braucht.
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0: Ja, und für alle die, die auch ihr Velo mal upgraden wollen, machen mit im Krüsi Musik, unser Morgenshow-Game. Die schnellste Person, die herausfindet, welchen Song wir suchen, welchen Song wir abgeändert haben, gewinnt momentan einen Gutschein für Velozubehör. Und heute Morgen hat es so getönt.

0: Deine Melodie steckt der Hosier mit Too Sweet. Und am schnellsten herausgefunden hat das heute Morgen der Nikita aus Zürich. Ich habe ihm dann kurz angerufen, er ist auf dem Weg in die Schule.
1: Bitte.
0: Wie bist du den Tag gestartet?
1: Aufgewacht, gegessen und angezogen, jetzt fahre ich in die Schule.
0: Chillig. Und übers Wochenende ein bisschen badet? Oder was hast du gemacht?
1: Nein, ich bin mit Kollegen rausgegangen.
0: Ist nicht heiß gewesen? Hast du nicht mal baden?
1: Nein, ich bin nicht baden gegangen.
0: Okay. Du hast vorhin gesagt, du musst in die Schule. Gibt es bei euch auch so hitzefrei oder irgendwie? Wie läuft es so im Klassenzimmer, wenn es warm wird?
1: Keine Ahnung, wenn es so zu heiß wird, dann könnten wir vielleicht rausgehen oder so etwas. Oder einfach Fenster öffnen.
0: Dann hoffe ich, du genießt. Und viel Spass mit dem Gutschein.
1: Ja, danke.
0: Der Nikita, also heute der glückliche Gewinner. Vielleicht seid ihr es schon morgen wieder um die 20 vor 8. Spielen wir Krüsi-Musik.
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0: Er war wirklich schon auf der Todesliste gewesen. Sicher fast alle jetzt über das verlängerte Wochenende so die Body genossen, Grillsaison eröffnet. Die Esther hat im Fall währenddessen Leben gerettet.
1: Dopaminschub.
0: Der Grogu, eine 5-jährige Savannenkatze, also so halb Hauskatze, halb Wildtier. Weißt du, wie die aussehen, Isabel?
2: Nein, keine Ahnung im Fall.
0: Savannenkatze, hast du noch nie gesehen?
2: Nein.
0: Eben, halb Katze, halb Wildtier. Wie so ein bisschen leopardenmässig, aber die werden wirklich unterschätzt. Und der Typ, der ist halt ständig so ausgebrochen, hat im Quartier alle anderen Katzen terrorisiert. Und man hat ihn irgendwann nicht mehr können anlängen. Also er war so wild gewesen. Ja, und jetzt am Freitag hat ein Tierarzt einschläfern, bis dann die Esther von einem Tierschutzverein gekommen ist, der so zufällig davon mitbekommen hat. Und sie hat dann einfach wirklich den ganz Freitag Nachmittag, wo auch wir am Baden waren und so, einfach mal einen Aufruf gemacht auf Facebook und überall um telefoniert, also Stresslevel hoch 1000. Sie hat es aber geschafft. Der Grogu, der hat ein neues Heim gefunden.
2: Oh ja!
0: Jemand tut ihn adoptieren.
1: Der Dopaminschub.

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0: Es ist eins.
1: Schön starten wir zusammen in den Dienstagnachmittag. Heute wird es richtig heiß von außen, bis zu 32 Grad und die Sonne, die eigentlich einfach ständig scheint. Umso wichtiger, stay hydrated und Sonnencreme nicht vergessen. Schönen Nachmittag.
0: Michus.

0: Diesen Donnerstag stellen wir auf Virus einfach mal kurz die Zeitmaschine an. Wir feiern nämlich am 28. Mai den Hits When We Were Kids Tag.
1: Früher war doch alles besser gewesen. Was? Auf ein Virus sind wir gerne im Jetzt. Aber etwas müssen wir zugeben, die Musik von früher, die ist schon auch sehr gut gewesen. Und darum können wir das eigentlich gar nicht genug feiern wie uns. Wir schwelgen den ganzen Tag in den schönsten Erinnerungen vom Morgen bis am Abend am 28. Mai durchgehend mit den Hits When We Were Kids.
0: Also alles, was so Ende 90er bis 2010 komplett eskaliert ist, die Songs, die auf den Bravo-Hits-CDs drauf waren oder einfach auch immer auf FIFA gelaufen sind.
2: Also wenn ich an 2000er denke musikalisch, kommen mir vor allem zwei Sachen in den Sinn. Einerseits sind es so die R&B-Überhits von Acts wie zum Beispiel TLC, Pussycat Dolls, Nelly Furtado, Beyoncé etc. Und andererseits haben wir dort auch sehr eine starke Pop-Rock-Strömung gehabt mit so Namen wie Avril Lavigne, Green Day und dazu mal Coldplay auch noch ein bisschen Rock.
0: Ich glaube für Leute, die in der Musik arbeiten, ist das doch der geilste Tag ever. Timo Meier, der sagt uns auch noch gut, wieso die Musik damals bis heute auch noch uns alle so prägt.
2: Ja, einerseits kann man es so ein bisschen vergleichen, wie wenn man so nach 20 Jahren wieder einmal ins Heimatdorf geht. Und es wird einem fremd sein, es hat sich viel verändert, aber irgendwo im Bauch fühlt es sich trotzdem noch nach die Heim an. So ist es eigentlich auch bei der Musik. Ich meine, Musik, die uns in den prägendsten Jahren prägt hat, in der Pubertät, wo sich alle unsere Hirnis neu verdrahtet und so, wir ganz viele Emotionen spüren, ist es natürlich logisch, dass wenn wir das heute hören, bringt es uns ein bisschen zurück in die Zeiten, so ein bisschen in unser Heimatdorf.
0: Das ist schon geil, so in den 2000er gelebt haben. Ich bin erst dann auf die Welt gekommen, aber Britney Spears ist schon ganz tief in meiner DNA drin, schon als ich im Bauch war von meiner Mami. Und wer ist es bei euch so? Welcher Song ist euer absoluter Hits When We Were Kids Track? Und wieso? Schickt uns eure Sprachnachrichten via WhatsApp auf 079 909 13 33. Den Song und das Geschichtli dazu und dann gehört ihr euren Banger sicher schon den Donnerstag da auf SRF Virus, wenn wir dann den Hits When We Were Kids Tag feiern.
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1: Die Nachrichten von SRF um 13.30 Uhr mit Mario Storni. Bei den Krankenkassen dürften die Prämien auch nächstes Jahr deutlich höher ausfallen. Konkret könnten die Prämien um rund 5% steigen, das sagen Fachleute des Bundes. Denn um rund 5% dürften die Gesundheitskosten steigen und die Prämien dürften ähnlich stark wachsen. Die Gründe, wieso die Kosten steigen, seien bekannt. Die alternde Bevölkerung, teurere Behandlungen und auch mehr Leistungen, also mehr Arztbesuche, mehr Medikamente und mehr Operationen, so die Fachleute des Bundes weiter. Zum Iran-Krieg am Wochenende hieß es sowohl von den USA als auch aus dem Iran, man sei in der Endphase für ein Abkommen. In der Nacht auf heute nun hat aber das US-Militär trotz Waffenruhe Stellungen im Süden des Irans angegriffen. Die USA bezeichneten die Angriffe als Selbstverteidigung. Was heißt das nun für das geplante Abkommen und wie reagiert der Iran darauf? Dazu die Einschätzung von Nahost-Korrespondent Thomas Gutterson.
2: Ja, die Geschichte scheint sich tatsächlich ein wenig zu wiederholen. Immer wieder wird von der US-Seite gesagt, man stehe kurz vor einem Durchbruch und dann wird doch wieder angegriffen. Das verzögert natürlich jegliche diplomatische Bemühungen. Über seinen Telegram-Kanal schrieb der oberste Führer Mojtaba Khamenei, dass die Golfstaaten nun keinen Schutzwall mehr seien für die US-Stützpunkte und die USA keinen sicheren Hafen mehr hätten in der Region. Das heißt übersetzt, dass der Iran wohl bereit ist, wieder US-Stützpunkte in der Region anzugreifen. Und die Revolutionsgarden haben ihrerseits am Vormittag nachgedoppelt und mitgeteilt, dass sie eine US-Drohne im iranischen Luftraum abgeschossen und ein Militärflugzeug beschossen hätten. Das könnte nun bedeuten, dass der Iran jetzt einfach Gleiches mit Gleichem vergolten hat und die Sache ist vom Tisch. Es könnte aber auch eine Eskalation bedeuten. Aus US-Seite werden die Gegenangriffe noch nicht kommentiert.
1: Sagt Nahost-Korrespondent Thomas Gutterson. In Belgien ist ein Schulbus vor einen Zug geraten. Dabei seien zwei Jugendliche, der Busfahrer und eine weitere erwachsene Person getötet worden. Das bestätigte der belgische Vizepremier. Zudem seien weitere Personen verletzt worden. Der Unfall passierte am Morgen in der Region Flandern beim Ort Büchenhout auf einem Bahnübergang. Laut dem Bahnbetreiber waren die Schranken beim Übergang geschlossen. Im Bus seien 7 Schülerinnen und Schüler, ein Fahrer sowie eine Betreuung Person gewesen. Im Zug wurde niemand verletzt.
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0: ganz stolz und mit einem Smiley ist heute Danik Leonard ins Studio gelaufen.
1: Hoi. Wir sind heute stolz. Also alle St. Gallerinnen und St. Galler, oder? Auf jeden Fall das Wochenende. St. Gallen ist Göpsieger seit 57 Jahren.
0: Gratulieren.
1: Das war nicht der Fall. Aber jetzt denkt ihr vielleicht, hey, was, wieso, Danik, bist du stolz? Ja, ich bin in Rapperswil aufgewachsen. Rapperswil-Jona, das ist Kanton St. Gallen.
0: Ah,
1: und
0: was?
1: Das weiss man aber nicht so.
0: Nein, wirklich, ich dachte, City Girl, fix.
1: Nein, ich wohne einfach in Zürich, aber das Wochenende zum Beispiel sehr stolz in St. Gallerin. Und auch Ende Juni, einmal die vier Tage vom Open Air St. Gallen, da kannst du dir vorstellen, da bin ich die allerstolzeste.
0: Gibt es eine fette Party aber bei dir?
1: Ja, und das Open Air St. Gallen, das ist ja bald wieder. Es gibt noch Leute, die haben kein Ticket, die möchten aber trotzdem noch gehen. Und dann ermöglichen wir das. Also respektive ihr. Ihr entscheidet heute Nachmittag nämlich, ob wir den Roland oder die Priska an das Open Air St. Gallen schicken.
0: Sie müssen was schon wieder machen? Einfach so ein Argument zum Überzeugen einschicken.
1: Sie liefern ihr Argument. Wir haben sie heute Morgen schon kennengelernt. Und ihr hört sie auch nachher gar noch. Die Priska ist immer noch heiser von dem Köpsi. Also das ist fast noch eine stolzere St. Gallerin als ich. Wir lernen sie heute kennen und ihr dürft auf 079 909 1333 abstimmen, wer das ihr möchtet schicken.
0: Ob es Priska wird oder der Roland, das erfahren wir heute am Nachmittag ab der 2 mit der Annik Leonard.

0: Clean Bandits sind das an dem Dienstag Nachmittag, eine kurze Woche, die vor uns steht. Aber ob es jetzt Montag oder Dienstag ist, es ist auf jeden Fall heiß. 30 bis 34 Grad und nur falls ihr in den Alpen sind, vielleicht noch schnell einen Platz regen zur Abkühlung.
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0: Ein grüner, feierigen, schreiigen Nachmittag ist das heute auch bei SRF Virus. Dass es St. Gallen kann feiern. Das haben wir am Wochenende mitbekommen.
3: Mega, einfach an der Wärmestimmung. Einfach geil, einfach wundervoll.
0: Jawohl, der FC St. Gallen ist Cup-Sieger geworden am Sonntag. Und bald feiert es nochmal, Ende Juni.
4: Open Air!
0: Ist das Open Air St. Gallen. Und dort schicken wir heute Nachmittag entweder die Priska oder den Roland an. Die Priska, die das Wochenende auch schon voll drin ist, voll reingefeiert hat, den Cup-Sieg. Ihr entscheidet, wer von Ihnen zwei, dass er das Open Air St. Gallen geht. Wir sind die Jury. Die darf abstimmen. Das Argument von den zwei und ein bisschen näher kennenlernen, das gibt es gerade als nächstes auf SRF Virus.

0: Hallo miteinander. Wir haben heute ja so schönes Wetter. Eigentlich haben wir ja alle schon gewonnen. Aber jemand gewinnt doppelt heute, und zwar Tickets für das Open Air St. Gallen.
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0: Welcher Kanton grenzt nicht an Kanton St. Gallen? Ist es A. Appenzell-Ausserrhoden, B. Schaffhausen oder C. Thurgau? B, B, B, B, haben ihr alle gesagt heute Morgen am 10 Uhr, als wir die Frage gestellt haben. Aber zwei Leute waren am allerschnellsten, die Priska und der Roland. Und sie sind darum unsere Finalistinnen heute Nachmittag. Und wenn ihr euch überzeugen, warum ihr für sie abstimmen solltet, warum ihr sie das Open Air St. Gallen schicken solltet, der Younes hat ihnen beiden heute Morgen schon angerufen. Der Roland hat gefunden, er will vor allem wegen einem Konzert an das Open Air St. Gallen.
2: Ja, ich bin schon jahrelang Open Air St. Gallen Fan. Ich gehe auch öfters und ich freue mich einfach wahnsinnig auf den Julix, X, der ja kommt.
0: Ja, das ist ziemlich eine krasse Garantie, dass das eine Party wird. Und auch die Priska, die hat gerade etwa 10% von ihren Stimmbändern übrig gehabt für das Telefon.
3: Definitiv.
4: Du hast ein bisschen deine Stimme verloren, hast du vorhin gesagt.
3: Ja, die haben gut gewesen. Das war Hammer, Stimme, ja, und gewonnen.
0: Also schon einmal gefestet das Wochenende, weil der FC St. Gallen Cup-Sieger geworden ist. Und jetzt will sie gerade das nächste Fest in St. Gallen, unter anderem auch wegen ihr. Schmeiß weg, was ich nicht mehr brauche. Highspeed kann er nicht mehr so. Unter anderem wegen ihr.
3: Bin ich Nina Chuba mal live gesehen, weil mein Sohn gesagt hat, dass das meine Schwiegertochter wird.
4: Geil.
3: Und ein neues Erlebnis mit den Kindern zusammen, wie jetzt der Cup.
0: Ja, also das hat sie am Younes heute Morgen schon verraten, respektive der Roland und Priska. Jetzt haben sie uns beide noch eine Sprachnachricht geschickt mit Argument, wieso dass ihr solltet für sie abstimmen. Und jetzt könnt ihr schon mal die Nummer speichern, 079 909 13 33 und dort dann nachher Roland oder Priska schreiben. Am Roland, sein Argument ist...
5: Hey, Virus-Community. Ich habe Priska ihren Sohn gegoogelt und er sieht wirklich so gut aus, als könnte Nina Chuba locker abschleppen. Also bitte, wenn ihr mit mir zusammen möchtet verhindern, dass Nina Chuba ab sofort vergeben ist, dann votet bitte für mich. Hey, danke vielmals.
0: Ich muss glaube wirklich den Sohn auch noch kennenlernen, ehrlich gesagt, finde ich heute Nachmittag. Der Priskas Argument ist...
3: Weil man sich auch noch mit 57 wie ein 20-Jähriger aufs Open Air freuen, mitsingen, bis man keine Stimme hat.
0: Ich auch mit 57 noch tönen wie ein 20-Jähriger, der es wochenlang durchgefestet hat. Es liegt jetzt an euch. Möchtet ihr die heisere Priska oder den frechen Roland, kann man an dieser Stelle auch sagen, als Open Air St. Gallen schicken? Schreibt es auf 079 909 13 33. Wer bettelt sich da besser durch? Die Person, die am 5. am meisten Stimmen von euch gesammelt hat, die geht als Open Air St. Gallen.

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0: passt zu dem hitzigen Tag, oder? Kostari. Mit Zuckerin auf SRF Virus. Summer Vibes aus Kenia. Gehört ihr. Und jetzt gibt es ein News-Update.
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2: Die Nachrichten von SRF um 14:30 mit Manuela Burgermeister. Ein Besuch auf dem Jungfraujoch, eine Schifffahrt auf dem Genfersee oder Ferien in Luzern. Das dürften in diesem Sommer weniger Menschen machen als Folge des Iran-Kriegs. Davon geht das KOF-Institut der ETH Zürich aus. Die KOF rechnet in der Hotellerie mit einem Rückgang von 1,6% auf rund 24,8 Millionen Logiernächte. Besonders Gäste aus Asien dürften deutlich seltener in die Schweiz reisen. Hier erwartet die KOF ein Minus von knapp 10%, bei Gästen aus China sogar einen Einbruch von über 25%. Hauptgrund sind die Folgen des Iran-Kriegs für den Luftverkehr, sprich höhere Kerosinpreise, teurere Tickets und unsichere Flugrouten. Für den kommenden Winter bleiben die Aussichten dagegen stabil. Bei den Krankenkassen dürften die Prämien auch nächstes Jahr deutlich höher werden. Konkret könnten die Prämien nächstes Jahr um rund 5% steigen, das sagen Fachleute des Bundes. Denn um rund 5% dürften die Gesundheitskosten steigen und die Prämien dürften ähnlich stark wachsen. Die Gründe, wieso die Kosten steigen, seien bekannt. Die alternde Bevölkerung, teurere Behandlungen und auch mehr Leistungen, also mehr Arztbesuche, mehr Medikamente und mehr Operationen, sagen die Fachleute des Bundes. In Belgien ist ein Schulbus vor einen Zug geraten. Dabei sind 4 Menschen ums Leben gekommen. 2 Jugendliche im Alter von 12 und 15 Jahren sowie der Busfahrer und eine Begleitperson. Die weiteren Businsassen wurden schwer verletzt. Die 5 Jugendlichen seien in kritischem Zustand ins Spital gebracht worden. Ihr Zustand sei stabil, hieß es an einer Medienkonferenz des Krisenteams und der Gemeinde. Der Unfall passierte am Morgen auf einem Bahnübergang in der Region Flandern beim Ort Büchenhout. Laut dem Bahnbetreiber waren die Schranken beim Übergang geschlossen. Im Zug wurde niemand verletzt.
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0: Es ist ja das, wo viele und ich auch darauf gewartet haben. Sommer, 30 bis 34 Grad. Und jetzt ist es gleich noch sau heiß. Ja, jetzt müssen wir halt mit dem leben. Vielleicht könnt ihr ja noch irgendwo abkühlen. In den Alpen gibt es noch Platzregen und sonst haben wir wirklich einfach Sonne. Und eben höchste Temperaturen von 34 Grad. Ich bin Annik Leonhardt.

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0: Jeden Freitagnachmittag haben wir hier bei SRF-Virus Trending Bounce, wo der Pablo Vöckli Urban Sound und alles, was dazugehört, vorstellt und uns immer noch einen in die Woche mitschickt, mitgibt. Und diese Woche kommt der auserwählte Pick vom Sänger Musiker Batz. Und der Pablo begründet den Pick natürlich auch immer sehr gut.
2: Er und seine Familie sind definitiv mit musikalischem Talent überhäuft worden. Ich rede von Buds, formerly known as Buds Penseur aus Bielbien City. Und ich erwähne seine Familie, weil sein grösser Bruder, der Noah, ehemals auf Pegasus ist. So, der Buds, der mit La Bass ca. 2015 angefangen hat, mit militant-traditionalistischem Boom-Bap, wo ein Jazzy-Projekt mit Melodie-Symphonie gemacht hat, ein Trappings-Projekt mit dem Native zusammen, ist jetzt wieder nach längerer Zeit von der Ruhe back mit Solomusik. Ja, ist definitiv nicht die richtige Art und Weise, um den Titel von seinem coolen neuen Song auszusprechen, aber so sage ich es. Es ist sanfte Beile, er rappt auf Französisch mit ein paar Elementen von brasilianischem Portugiesisch, was seine Muttersprache ist. Ja, Buds cannot miss, Bombensong.
0: Ein 1000 Sassa. Können wir da auch sagen. Der Buds ist das und eben der Song, der heisst Ja, Ja. I-A-I-A, schreibt man es.

0: speziell ausgewählt, gepickt und mitgegeben in die Woche von Pablo Vögtli von SRF Bands. Das war der Song «Ja, ja» vom Batz aus Biel.
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0: bisschen Klavier. Noch ein bisschen Vögel zwitschern im Hintergrund. Das sind wahrscheinlich nicht die Einzigen, die noch heute Nachmittag hören, die Vögel da vom Jake Golden Hour auf SRF Virus. Hoffentlich hören da auch noch ein paar Vögel, die draußen am Zwitschern sind. Es ist heute heiss, 30 bis 34 Grad gibt es auch morgen nochmal. Und nur in den Alpen kann es noch regnen.
1: Annik Leonhardt.
0: Ein bisschen Vogelzwitscher, vielleicht gehört ihr auch irgendwo noch eine Geige spielen. Erkennt ihr, was die Geige da spielt? Welcher Song von einem deutschen Star? Ja, es giegelt da rein. Richtig, es ist.
2: Machen Fototaschen platzen, aber Apache bleibt gleich.
0: Da kann man auch in Violine hören. Ein Event. Wir müssen nicht. Es funktioniert auch ganz okay im Original, muss ich da sagen. Aber falls ihr so in Violine möchtet gehen, gibt ja Fans, die dann das in allen möglichen Varianten möchten schauen. Kann man das machen? Im Februar kommt so das Candlelight auf Zürich, wo euch Apache Tributes auf der Geige vorspielen. Aber eben, es funktioniert auch einfach normal. Oder? Oder falls ihr Trompeten spielen, könnt ihr es auch noch auf der Trompete auspacken. Ich weiss es nicht. Aber bei SRF Virus hören wir es so, wie es vom Apache veröffentlicht worden ist.

0: gerade laut mitgesungen haben zu The Lord. What was that? Das könntet ihr das Jahr auch live machen. Sie kommt nämlich als Gurtenfestival. Am 16. Juli spielt sie dort. Gurtenfestival, auch eins von den Zielen von der Band Beyond Appeat, wo wir sie gefragt haben.
1: Glastonbury Pyramid Stage, Welttournee, Gurten, Güsche, Hauptbühne um 2 Uhr morgen.
0: Ganz, ganz viele Ziele, die man auch aufzählen
2: kann. Unser Land macht halt eben schon immer noch die beste Musik. Das ist der Schweizer Artist von der Woche auf SRF Virus.
0: Vielleicht fragt ihr jetzt, hey, Beyond Appeat, was noch nie gehört, wer ist das genau? Ja, darum sind wir da. SRF Virus stellt euch die Musikerinnen und Musiker aus der Schweiz vor. Beyond Appeat tönt so. Techno. Aus der Schweiz und vorher gehört haben wir den Kenny, den Keyboarder. Beyond Appeat, das ist aber ein Trio und eben, er hat vorher so gross gesagt, ja das und das und das Ziel, das sind zwar so die grossen, wo man davon träumen kann, aber eigentlich geht es ja auch um andere Sachen.
1: Es sind doch alles so vergängliche Erfolgstrophäen und ich glaube, für uns viel wichtiger ist, dass wir eine Community haben von, und erreichen von Leuten, wo, das feiern, was wir machen und das feiern, was wir wollen machen. Genau, dass wir uns eben nicht verbiegen für irgendwelche Trophäen.
0: Und die Community, die erreichen sie zum Beispiel auf Instagram, aber dort, wenn ihr ihnen zum Beispiel folgt, Beyond Appeat, dann fragt ihr euch vielleicht manchmal, warum wir nie musikalischen Content überkommen. Das hat uns der Kenny auch verraten, warum das so ist.
1: Das eine ist, der Fabio und ich vergessen immer, also wir alle vergessen immer, dass wir mal können Content machen und Insta-Stories posten, wenn wir etwas machen sind. Und darum ist eigentlich das einzige Mal, wenn ich sie singen kann, ist, wenn wir am Essen sind. Und darum haben alle von uns das Gefühl, dass wir eigentlich nichts anderes machen, außer essen. Aber die ganze Zeit, das ist, was wir posten. Genau. Und der zweite Fun-Fact ist, glaube ich, ja, wir haben 1500 Followers auf Insta. Wir sind jetzt noch nicht mega gross, aber wir sind 3 Leute auf der Bühne, aber unsere Live-Crew umfasst ja nicht 12 Leute. Ja, genau. Grösser Wahnsinn und so.
0: Die Schweizer Gourmet-Band. Beyond Appeat könnte man sie auch nennen. Den Kenny, den Fabian und Daniel. Das Trio, das eben aber auch mit ganz, ganz vielen mehr Leuten unterwegs ist, gehört ihr da jetzt.

0: Wer rave denn da, du, der Dienstagnachmittag? Ihr sind das mit uns zusammen, mit SRF Virus und unseren Schweizer Artist von der Woche. Bianca Pete heisst das Trio. Und ich frage euch vielleicht jetzt, Bianca Pete, hä? Was ist das? Ist das ein Baum? Ist das ein Stein? Ist das ein Land? Nein, gar nichts davon ist es. Der Kenny, der Keyboarder von der Band, hat uns das verraten. Sie haben dann den Namen umstudiert und haben so gedacht, ja, also, was noch im Duo waren, sollen wir uns einfach unsere Nachnamen nehmen? Nein, das ist irgendwie auch doof.
1: Und dann sind wir über so einen random Wortgenerator gestogelt. Das war noch weit vor ChatGPT und Co. Genau, und dann ist irgendwie, hat das Ding dann irgendwie bei einem Pied ausgespäut. Und das hat uns gefallen. Und es ist für uns irgendwie so ein Ding, das wir mit unserer persönlichen Bedeutung füllen können. Und darum Bianca Pete heisst Bianca Pete.
0: Das bedeutet, Bianca Pete heisst Bianca Pete. Gute Musik bedeutet es in diesem Fall.
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0: Sie singen «World on Fire». Heute sind noch so ein bisschen «Tweets on Fire», wenn man Temperaturen anschaut. Die Schweizer Band «From Kid». Da bei uns. 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
1: 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Die Nachrichten von SRF um 3:30 mit Manuela Burgermeister. Ein Besuch auf dem Jungfraujoch, eine Schifffahrt auf dem Genfersee oder Ferien in Luzern. Das dürften in diesem Sommer weniger Menschen machen, als Folge des Irankriegs. Davon geht das KOF-Institut der ETH Zürich aus. Das KOF rechnet in der Hotellerie mit einem Rückgang von 1,6% auf rund 24,8 Millionen Logiernächte. Besonders Gäste aus Asien dürften deutlich seltener in die Schweiz reisen. Hier erwartet die KOF ein Minus von knapp 10%, bei Gästen aus China sogar einen Einbruch von über 25%. Hauptgrund sind die Folgen des Irankriegs für den Luftverkehr, sprich höhere Kerosinpreise, teurere Tickets und unsichere Flugrouten. Für den kommenden Winter bleiben die Aussichten dagegen stabil. In der Türkei kommt es nach der Absetzung des Chefs der größten Oppositionspartei zu weiteren Protesten. In der westtürkischen Großstadt Izmir setzte die Polizei Wasserwerfer gegen Demonstrierende ein. Eine Reporterin der deutschen Presseagentur berichtet, die Polizei habe den Ort der Kundgebung abgesperrt. Tausende Protestierende seien vor der Polizei in Seitenstraßen geflüchtet. Zur Demonstration aufgerufen hat der abgesetzte Parteichef der CHP Özgür Özel. Er will in Izmir eine Rede halten. Ein Gericht hatte ihn letzte Woche als Parteichef abgesetzt. Die Polizei räumte daraufhin die Parteizentrale der CHP in Ankara. Eine Frau aus Winterthur ist Anfang 2025 Opfer eines Betrugs geworden. Sie verlor dabei fast 200.000 Franken bei einem sogenannten Liebesbetrug. Nun habe sie das ganze Geld zurückerhalten, teilt die Zürcher Justiz mit. Fachleuten der Kantonspolizei sei es gelungen, das Geld nachzuverfolgen. Es war auf einer Krypto-Plattform, die auf den Seychellen ansässig ist. Die Polizei konnte das Geld blockieren und auf ein eigenes Konto übertragen. Insgesamt seien so 800.000 Franken aus mutmaßlich kriminellen Quellen sichergestellt worden. Zum Sport. An der Eishockey-Weltmeisterschaft in der Schweiz verliert Ungarn gegen Lettland mit 1:8. Damit qualifiziert sich Lettland für die Viertelfinals und Deutschland ist ausgeschieden. Im zweiten Spiel gewinnt Norwegen in der Verlängerung gegen Dänemark mit 4:3.
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0: Vielleicht würde er lieber so, aber wir müssen jetzt halt so den Fenty einstellen im Büro oder wo auch immer das sind. Es gibt etwa 30 bis 34 Grad heute und morgen an den meisten Orten. Vielleicht tut euch ja der Taschen im Abkühlen. Ich bin Dani Leonhardt.

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sie hat letzten Mittwoch 15'000 Fans im Hallenstadion geheilt. Also mich auf jeden Fall ein bisschen. Olivia Dean mit «So easy to fall in love» hier auf SRF Virus. Die Internationalen kommen zu uns, aber auch die Schweizerinnen und Schweizer stehen auf Schweizer Bühnen an den Festivals. Im Sitterdoppel Ende Juni hören wir zum Beispiel «Splendid» am Open Air St. Gallen.

0: Und wer das alle diese Konzerte geht schauen, das entscheidet ihr heute Nachmittag.
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0: Und zwar auf 079 909 13 33. Das ist eure Nummer zum Abstimmen. Jetzt schreibt ihr entweder Priska oder Roland. Weil das sind unsere zwei Finalistinnen. Die haben heute Morgen um 10 Uhr eine Frage, die man gestellt hat, am schnellsten beantwortet und sind heute drum jetzt im Finale und haben uns auch Argumente geschickt, warum dass sie gewinnen sollten. Priska zum Beispiel.
3: Weil man sich auch noch mit 57 wie eine 20-Jährige aufs Open erfreuen. Mitsingen, bis man keine Stimme hat.
0: Ihr hört, sie hat schon keine Stimme, weil sie den St. Gallen als Göpsi gefeiert hat.

079 909 13 33. Das ist die Nummer zum Abstimmen. Das nimmt mich wirklich Wunder, ob der Roland wirklich den Sohn gegoogelt hat. Vielleicht finden wir das gar raus nach Splendid, die wow am Open Air St. Gallen spielen. Nimm mich!

0: Blended sind das mit Nimmi. Tönen auch noch easy, oder Roland?
1: Ja, sehr.
0: Die könntest du auch schauen, wenn du wirst Tickets gewinnen für so Open Air St. Gallen.
1: Aha, das wäre schon schön, ja.
0: Aber du freust dich ja vor allem auf ihn. Auf der Julix. Hast du heute Morgen verraten? Hast du ihn schon mal gesehen?
1: Der Typ ist Legende. Ja, ich habe ihn schon mal gesehen. Und der hat, also da bin ich mir noch nicht so bewusst, dass der so eine grosse Nummer ist, aber der hat richtig abgerissen. Ja, ist grandios gewesen, ja.
0: Der spielt einfach auf der Sitterbühne. Das Jahr, auf der grössten, die es gibt. Aber ja, irgendwann am Nachmittag. Und wenn du jetzt das Ticket wirst gewinnen heute Nachmittag, weil genug Leute für dich abstimmen auf 079 909 1333, dann nehme ich an, wärst du Frontrow an diesem Konzert.
1: Ja, also, auf jeden Fall, ja klar.
0: Roland, wir hören heute Nachmittag den ganzen Nachmittag deine Argumente und die von der Priska. Und jetzt ist es ja so ein bisschen verstrickt. Priska hat heute Morgen verraten, ja, also ihr Sohn hat ihr gesagt, dass er Nina Chuba zu ihrer Schwiegertochter machen würde. Und dann hast du als Argument gefunden, ja nein, jetzt habe ich den gegoogelt und der sieht wirklich so gut aus, als könnte Nina Chuba abschleppen. Stimmt das?
1: Vielleicht habe ich ein bisschen hochgepokert.
0: Ja, eben. Ich also dachte, wie hat, der Hure hat er das herausgefunden, wie der Sohn heisst, und hat ihn gegoogelt.
1: Nein, aber du willst ein Argument von mir und du hast eins bekommen.
0: Ja, und die Leute finden es offensichtlich geil und lustig und stimmen für dich ab. Es gibt auch Leute, die für Priska abstimmen, also sie sind da beide noch im Rennen. Bis um 5 Uhr geht die Abstimmung noch. Alle Leute, die jetzt zuhören und finden, ja, ich will für den Roland oder für Priska abstimmen, 079 909 13 33. Der Sohn hat sich da übrigens auch noch gemeldet. Der hat für Priska abgestimmt, Roland.
1: Ah, oh, schön, ja. Also auf jeden Fall, Priska und ihren Sohn sind sehr sympathisch, die haben es natürlich auch verdient, aber ich möchte es trotzdem versuchen, ja.
0: Ich finde das geil, das ist ein wunderbares Battle heute Nachmittag. Priska hat nämlich auch schon geschrieben, dass du super

0: super sympathisch, sagst. Also ihr sind zwei super Players. Und der Sohn von der Priska, der hat mir noch geschrieben, also eins kann ich sagen, im Vieren ist sie noch besser als ich. Ich glaube, die Stimme sagt alles, weil sie ist ja so heiser heute, Priska.
1: Genau, ja, sie war an der Cup-Sieg 4 in St. Gallen und ja, ich glaube, das hat sie richtig gut gemacht, genau.
0: Also Festen könnte auch sein. Ihr könntet das beide.
1: Ja, genau, aber vielleicht würden wir uns auch dort ein Battle liefern.
0: Wie kann ich euch nachher noch mal beide dazuschalten, ich kann nur einmal umschreien.
1: Ja, da würde ich heute vielleicht gewinnen, weil sie noch heiser ist.
0: Das stimmt. Ich bin sehr gespannt, wer von euch das Rennen macht und die Tickets fürs Open Air St. Gallen. Danke vielmals, hast du uns da verraten, dass du noch ein bisschen gelogen hast, aber trotzdem ein gutes Argument geliefert hast. Ich drücke dir Daumen.
1: Danke, danke. Und wartet weiterhin für mich. Ja,
0: tschüss, Roland. Viel Erfolg.
1: Tschüss. Ciao.
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0: Ja, wir haben das gehört. Es rebeln da Nachrichten, die abstimmen für Priska oder Roland. Noch ist nichts entschieden.

0: Es ist ein Herzbattle, aber es ist fair und es ist vor allem saulustig. Hoi Friska.
1: Hoi.
0: Dich versteht man nur so halb, weil du an den Göpsig gefeiert hast. Und vorher haben wir gerade den Roland gehört, der heute gegen dich antritt, um Tickets fürs Open Air St. Gallen, wo gesagt hat, ja, du sagst schon der 4 gewesen, aber dann schreibst du, hey, ich bin im Fall sogar schon in Bern gewesen. Was hast du gemacht das Wochenende?
1: Also ich bin mit meinen Kindern auf Bern am Morgen um 7 extra Zug, ja, den ganzen Tag in Bern, dann von Bern direkt aus St. Gallen, ab Meister 4. Ja, und dann noch nicht dort gefestet und gemacht und tue.
0: Und du tönst, als hättest du
1: geschlafen.
0: Du tönst, als hättest du nicht geschlafen seit dort etwa.
1: Nein, nein, ich habe mir so 5 Stunden gegeben, weil ich gestern arbeiten musste.
0: Ei, es ist eine Party. Und jetzt bist du schon wieder ready für die nächste Party, nämlich fürs Open Air St. Gallen.
1: Ich bin immer ready.
0: Jetzt wirst du gerne Nina Chubago sehen, weil dein Sohn gesagt hat, das wird deine Schwiegertochter.
1: Sicher, muss doch schauen, wann er da will.
0: Du, die Musik hast du schon ein bisschen gehört, nehme ich an. Wie findest du sie?
1: Ja, die kenne ich, finde sie super. Ich finde sie wirklich gut. Ich habe sie ja schon gesehen, so nicht live, aber ich finde sie super.
0: Ja, das wäre doch etwas.
1: Also, ja, definitiv.
0: Du möchtest als Open Air St. Gallen, wenn ihr Priska möchtet schicken, schreibt Priska auf 079 909 1333. Sie tritt heute gegen den Roland an, den wir gerade vorher kennengelernt haben. Was hast du gedacht, wo ihn gehört hast, schwätzen?
1: Ich finde ihn Hammer. Ich würde es wirklich gönnen. Mir ein bisschen mehr natürlich. Aber Felsen wird unten sein und ich würde gewinnen. Also ich würde ein Bier nehmen mit dem, also zwei.
0: Das ist wirklich so schön. Das sind doch die schönsten Fights. Wenn's schon, also ihr würdet es natürlich euch selber mehr gönnen, aber trotzdem auch super happy, wenn die andere Person gönnt.
1: Definitiv. Also ich finde, also tönt nach einem richtigen Body zum Säufeln, zum lustig haben, zum gut haben.
0: Einfach eine sympathische Gruppe. Ja, ich hoffe, dass ihr irgendwann euch mal noch auf ein Bier treffen könnt.
1: Das wäre echt cool, aber dürfen gleich für mich voten.
0: Ihr habt es gehört, ihr habt beide gehört und kennengelernt. Lernen sie kennen heute den ganzen Nachmittag. Bis um 5 Uhr geht die Abstimmung noch. 079 909 13 33. Auch dir viel Erfolg, Priska.
1: Danke vielmals.
0: Tschüss, bis bald.
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0: Ich bin so gespannt. Ihr stimmt gut ab. Ihr macht es gut. Ich bin froh, muss ich mich nicht entscheiden.

0: Schön, sind wir unterwegs mit SRF Virus an diesem hitzigen Dienstagnachmittag. Es ist eine Hitze mit 30 bis 34 Grad, je nachdem, wo wir sind. Es ist aber auch eine hitzige Entscheidung, die sich heute Nachmittag in den nächsten Stunden noch wird entscheiden, wer das wir als Open Air St. Gallen schicken. Ist das entweder die Priska oder der Roland? Das erfahren wir dann kurz nach dem 5. Er da ist gerade auf Residency Tour. Haben das vielleicht auch gesehen, online. Man ist fast nicht rundherum gekommen. Der Harry Styles hat seine Residency-Tour angefangen. In Amsterdam hat er schon ganz viele Shows gehabt, letzte Woche, und hat noch 5. Bis am 5. Juni geht es noch, wo er in Amsterdam rum ist. Und hat er also Shows abgeliefert. Da hat er zwar voll mit den Leuten geredet, ich habe von jemandem gehört, der am ersten Konzert war, und er hat gesagt, ja, er hat gar nicht wirklich mit den Fans interagiert. Und dann hat man online noch gesehen, die Bühne ist so wellenförmig, und dann haben sich Fans beklagt, dass sie eigentlich die Hälfte vom Konzert gefühlt gar nicht gesehen haben, weil die Bühne so komisch gebaut ist. Anyways, aber tönt hat es trotzdem, als hätte es ganz viel Spass gehabt. Und mitgesungen und geschrien. Mit dem Harry Styles. Ist eine YouTube-Aufnahme. Ist ein bisschen schwierig zum Hören. Ich stelle sie euch wieder ab. Ihr könnt ja selber laut mitsingen und so tun, als wäre er in Amsterdam dabei am Harry Styles-Konzert. Oder so, oder wo er auch immer gerade sind. Das ist er mit seinem Song Aperture. Ganz viel Spass.
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Das hat auch den Fans in Amsterdam gefallen. Als er das gespielt hat, der Harry Styles. Ist diese Woche gerade zu Amsterdam, letzte Woche gewesen, nächste Woche noch, und dann macht er noch zu London, zu Brasilien, zu Mexiko halt, auch noch zu New York und zu Australien und spielt da an diesen Orten gerade meistens so 10 Shows oder sogar noch mehr. Zu New York ist er, glaube ich, einen ganzen Monat. Der Harry Styles momentan wieder auf Tour oder auf allen Social Media Feeds, da gehört bei SRF Virus. Und sie ist eine Musikerin aus der Schweiz, die Eileen LC.

0: Früher war alles besser gewesen. Darum reisen wir so gut, wie es geht, so gut, wie wir es können, nochmal ein bisschen unsere Kindheit. Und zwar schon am Donnerstag.
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0: One more time. Ist doch einfach geil gsi, die Musik früher, wo wir als Kind gelost haben, oder? Eine, wo die Zeit für mich, muss ich sagen, unglaublich prägt hat, ist sie. Pink hat so viele Bangers. Ganze Kindheit durchgemacht. Pink ist auch eine der ersten CDs, die ich so vollständig hatte. Das war unsere Kindheit. So Musik. Avril Lavigne war auch noch sehr prägend. Und der Timo Meier, auch in dieser Zeit aufgewachsen, auch prägt von ganz viel 2000er Musik, hat noch erzählt, was dann auch noch dazu beigetragen hat, dass man vielleicht anders angefangen hat, Musik zu hören.
3: Also was natürlich ganz, ganz ein krasser Gamechanger war, ist die Lancierung vom iPod 2001. Das hat alles verändert mit, ich zitiere den Steve Jobs, du kannst 1000 Songs in deinem Hosensack haben. Und bis dahin sind wir alle mit Walkman durch die Gegend gelaufen und haben die gleichen 10 Songs gehört und ein bisschen geschüttelt, wenn es gestockt hat. Und ab dem iPod haben wir überall immer alle Musik können haben und MP3-Player generell und auch iTunes als absoluten Marktführer im Musikbusiness bis 2013, bis dann die Streaming-Kollegen gekommen sind.
0: Schon nur wieder mal an einen Walkman zurückdenken, ist doch schön, ist doch geil. Dort, wo wir zum Beispiel die Pink-Alben draufgelassen haben, kurz bevor wir es dann runtergeladen haben oder gekauft oder irgendwo illegal runtergeladen haben auf unserem iPod. Das war unsere Kindheit und wir erinnern uns mega gerne zurück, weil mit der Musik geht es am besten. Und am allerbesten geht es, wenn wir einen ganzen Tag lang nur die Musik von unserer Kindheit hören und dann wieder schwelgen hoffentlich. Darum schaltet unbedingt am Donnerstag am besten den ganzen Tag SRF Virus ein und schwelgt mit uns. Einen kleinen Vorgeschmack gibt es da, Pink. Stupid Girls.

Cesarella schreibt auf 079 909 1333. Wow, Stupid Girl habe ich lange nicht mehr gehört. Classic. Ja, und das ist eben wahrscheinlich etwas, wo Cesarella und ihr alle am Donnerstag jeden Song lang werden denken. So, oh mein Gott, ein Klassiker, schon so lange nicht mehr gehört. Einer aus unserer Kindheit. Am Donnerstag hören wir nämlich den ganzen Tag Hits und Bangers von dort, wo wir jung waren.

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0: absolute Classic. Lickeli mit I Follow Rivers da auf SRF Virus. 4:30 ist es und das ist der Mario Sturni. 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
2: Der Bund will Werbung für zu süße und ungesunde Lebensmittel einschränken, die sich an Kinder richtet. Geplant ist eine freiwillige Selbstregulierung der Lebensmittel- und Werbebranche, die etwa Werbung im Internet, im Fernsehen oder in der Nähe von Schulen betrifft. Hintergrund ist, dass jedes fünfte Kind in der Schweiz übergewichtig ist. Der Iran-Krieg dürfte auch Folgen für den Schweizer Tourismus haben. Laut dem KOF-Institut der ETH Zürich dürfte es im Sommer rund 1,6% Logiernächte weniger geben, insbesondere weil Gäste aus Asien ausbleiben dürften. Grund sind teurere Flüge und unsichere Routen. Für den Winter bleiben die Aussichten jedoch stabil. Und in der Türkei kommt es nach der Absetzung des Chefs der größten Oppositionspartei zu weiteren Protesten. In der westtürkischen Großstadt Izmir setzte die Polizei Wasserwerfer gegen Demonstrierende ein. Zur Demonstration aufgerufen hatte der abgesetzte Parteichef der CHP Özgür Özel. Er will in Izmir eine Rede halten.
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0: 30 bis 34 Grad. Heute und morgen. Mehr gibt es eigentlich nicht zu sagen. Schwitzen mit dem Kendrick Lamar.

0: Hallo miteinander, wer geht Ende Juni ins Sitterdoppel? Wer geht ans
1: Open Air?
0: St. Gallen? Wer geht 21 Pilots schauen? Oder Schweizer Musik, die Eileen Ellis

0: Also ist ein Festival, das sich lohnt zum Gehen. Wir haben heute zwei FinalistInnen, die sich heute Morgen qualifiziert haben. Und jemand von ihnen schickt ihr an das Festival. 079 909 13 33 ist die Nummer zum Abstimmen. Entweder für die Priska.
1: Weil man sich auch noch mit 57 wie eine 20-Jährige aufs Open erfreuen. Mitsingen, bis man keine Stimme hat.
0: Man muss an dieser Stelle sagen, sie hat keine Stimme, weil sie den FC St. Gallen gefeiert hat am Sonntag, wo Göpsiger geworden ist. Und sie hat eben auch gesagt, ja, ihr Sohn steht auf Nina Chuba und darum will sie die mal schauen. Und dann hat der Roland sein Argument ausgepackt.
2: Hey, Linus Community. Ich habe den Priska ihren Sohn gegoogelt und er sieht wirklich so gut aus, als könnte Nina Chuba locker abschleppen. Also bitte, wenn ihr mit mir zusammen möchtet verhindern, dass Nina Chuba ab sofort vergeben ist, dann votet bitte für mich. Hey, danke vielmals.
0: Er hat uns verraten, dass das Argument natürlich mit einem Augenzwinkern zu geniessen ist. Und das machen wir doch unbedingt. Das ist auch immer schön, wenn wir es lustig haben auf SRF Virus. Ihr dürft jetzt aber abstimmen. Also, wir haben noch eine Viertelstunde Zeit. In einer Viertelstunde wird gross ausgezählt. Und dann erfahren wir bald, wer das als Open Air St. Gallen geht von Ihnen. Schickt entweder Priska oder Roland an 079 909 13 33. Meine Däume sind für beide.

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0: zwei Sachen sind heute nicht.
1: Open Air St. Gallen, es verregnet schon Open Air. Yeah.
0: Es ist weder Open Air St. Gallen noch am Regnen. Es hat 30 bis 34 Grad heute und morgen. Nur in den Alpen kann es so Platzregen geben, weil es irgendwelche Quellwolken gibt. Aber sonst ist es einfach strahlend sonnig. Und auch das Open Air St. Gallen ist es nicht. Aber bald. Die Stimmen, die werden jetzt ausgezählt und bald erfahren wir, wer das als Open Air St. Gallen geht. Priska oder der Roland?
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0: Und während sich die Spannung aufbaut, bei euch vielleicht auch, während wir hier am Stimmen auszählen sind, hören wir Schweizer Musik von der Milü. Oder auch The Conan Gray. Geile Unterhaltung für euren Feierabend. 5 war es gewesen. Und rein starten tun wir mit Portugal the Man. Und Feel It Still. Also an einem hitzigen Tag kriegt er nochmal andere Nerven. Ich sage euch.

0: SRF Virus hört ihr am 10 ab 5 oder am Dienstag, was sich anfühlt wie ein Montag, aber irgendwie auch schon wie ein Mittwoch, weil wir ja eine kurze Woche haben. Es geht heute um Festival-Tickets fürs Open Air St. Gallen. Was macht das Open Air St. Gallen so cool?
1: Weil man einfach rumlaufen kann, wie man will und nicht so wie andere anderen Open Air.
2: Wenn man hier in der Region wohnt, kennt man halt mega viele Leute und das ist schon geil. Egal, wo du hingehst, oder dann verlierst du deine Leute und dann geht es 2 Minuten und dann siehst du dann andere Leute. Und das ist schon cool.
0: Jetzt ist es so, dass wir 2 Leute aus der Region haben, die sich heute qualifiziert haben, FinalistInnen sind. Das ist zum einen der Priska und der Roland. Der Priska, ihr Argument heute den ganzen Nachmittag, ist das gewesen?
3: Weil man sich auch noch mit 57 wie ein 20-Jähriger aufs Open Air freuen. Mitsingen, bis man keine Stimme hat.
0: Und nur falls ihr sie jetzt erstmal gehört und das Gefühl hat, die tönt wie 80. Nein, sie ist 57 und hat einfach das ganze Wochenende durchgefeiert, weil St. Gallen Cup-Sieger geworden ist. Der Roland hat folgendes Argument.
4: Hey, Virus-Community. Ich habe den Priska ihren Sohn gegoogelt und er sieht wirklich so gut aus, als könnte Nina Tschuba locker abschleppen. Also bitte, wenn ihr mit mir zusammen möchtet verhindern, dass Nina Tschuba ab sofort vergeben ist, dann votet bitte für mich. Hey, danke vielmals.
0: Ja, Priska hat nämlich noch verraten, dass ihr Sohn unbedingt will, dass sie Nina Tschuba schauen kann, weil das eben vielleicht einmal ihre Schwiegertochter wird. Jetzt sind wir einfach alle sau gespannt, wer das Rennen macht zwischen ihnen zwei. Ich lüge beiden an und verrate ihnen. Nach

0: das ist eine, die auch mal für funktionieren auf so einer Bühne, an einem Festival, zum Beispiel am Open Air St. Gallen. Addison Rae, da gehört mit Fame is a Gun. Und ums Open Air St. Gallen geht es heute Nachmittag. Ihr habt abgestimmt ganz viel Mal für entweder den Roland oder die Priska, die uns heute Argumente geliefert haben, die heute unsere Finalistinnen sind für zwei Tickets, vier Tage Best fürs Open Air St. Gallen. Und jetzt sind beide in der Leitung. Hallo miteinander, wie geht's euch? Roland, wie fühlst du dich?
1: Jetzt geht es nervös, aber sonst geht es mir sehr gut.
0: Hoffentlich auch nervös. Priska?
2: Das Herz pöppelt.
0: Ja gut, dann lasse ich doch das noch ein bisschen pöppeln. Wir sind gespannt. Wir haben auszählt alle die WhatsApp-Nachrichten, die reingekommen sind. Und es ist rausgekommen, dass am meisten Stimmen für den Roland abgestimmt haben. Yeah. Herzliche Gratulation, Roland. Du gehst ans Open Air St. Gallen.
1: Yeah, danke. So gut. Oh.
0: Du hast also da...
2: Gratulieren.
0: Genau, ja, Priska, du darfst natürlich auch noch gratulieren, wenn du nicht schon am Brüllen bist.
2: Nein. Nein, das bin ich nicht.
0: Ich finde, ihr habt das so wunderbar gemacht. Das war so sympathisch mit euch beiden, weil ihr, also, ja, weil ihr so mit einem Augenzwinkern dabei gewesen seid und so, euch, glaube beide mega gegönnt hättet.
2: Definitiv, ja.
1: Ja, wirklich, Priska, du bist echt eine mega sympathische Gegnerin gewesen. Ich freue mich, aber es ist auch schade.
2: Ja, vielleicht trefft man sich ja gleich, gell?
1: Aber schön, ja, das wäre gut.
0: Das wünsche ich mir, dass ihr euch trefft. Vielleicht, wenn Priska irgendwie trotzdem an das Open Air St. Gallen geht und uns ein Selfie schickt mit einem Bier.
2: Ja, dann wär's.
0: So wünschen wir uns das. Ganz, ganz viel Spass wünsche ich dir, Roland.
1: Hey, danke vielmals. Mega, mega.
0: Sehr, sehr cool und einen schönen Abend miteinander.
1: Oh ja, danke.
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0: Einen kleinen Trostpreis, Mini-Trostpreis habe ich für die Priska. Ihre vielleicht gleich zukünftige Schwiegertochter. Wer weiss, was der Sohn alles noch büßt und anstellt, haben wir noch da. Und zwar ist das Nina Chuba mit Wildberry Lillet, die dann auch am Open Air St. Gallen auftritt.
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Die geht immer. Die Nina Chuba mit Wildberry Lillé. Und gerade haben wir den Roland gehört, der gewonnen hat. Zwei Festival-Pass und Nina Chuba dann live in Konzert wird antreffen, hoffentlich, und abgehen. Und wenn ihr jetzt findet, das wäre schon cool gewesen, oder ich hätte es auch den Preis gegönnt, oder ich hätte es auch mir selber gegönnt, ja, dann könntet ihr ja zum Beispiel das nächste Mal wieder mitmachen. Das sind nicht die letzten Festival-Pass, die weggegangen sind, die man da auf SRF-Virus verlosen, die ihr euch verdienen könnt. Immer Anfang Woche gut am Morgen um 10 Uhr anhören, dann kommt die Quizfrage, die ihr euch qualifizieren könnt. Ich wünsche euch ganz viel Erfolg. Vielleicht ist sie am Morgen um 10 Uhr schon wieder so weit. Wer weiß?

0: Musik von, Schweiz, von einer Schweizer Künstlerin Whisky & Wine von der Kings Elliot. 5:30 ist es und das News Update gibt es von Mario Sturni.
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2: Der Bund will Werbung für zu süße und ungesunde Lebensmittel einschränken, die sich an Kinder richtet. Geplant ist eine freiwillige Selbstregulierung der Lebensmittel- und Werbebranche, die etwa Werbung im Internet, im Fernsehen oder in der Nähe von Schulen betrifft. Hintergrund ist, dass jedes fünfte Kind in der Schweiz übergewichtig ist. Der Iran-Krieg dürfte auch Folgen für den Schweizer Tourismus haben. Laut Koff-Institut der ETH Zürich dürfte es im Sommer rund 1,6% Logiernächte weniger geben, insbesondere weil Gäste aus Asien ausbleiben dürften. Grund sind teurere Flüge und auch unsichere Routen. Für den Winter bleiben die Aussichten dagegen stabil. Und im Iran ist das Internet offenbar wieder teilweise erreichbar. Es war seit Kriegsbeginn Ende Februar fast vollständig blockiert. Live-Daten zeigten, dass die Internetverbindungen mindestens teilweise wiederhergestellt worden seien. Das meldet die Organisation Netblocks.
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0: Geniessen den Sommer. 30 bis 34 Grad heute, 30 bis 34 Grad auch morgen am Mittwoch. Das ist SRF Virus. Mein Name ist Annik Leonhardt.

0: Sarah Larson mit den Pink Panthers und dem Remix von Midnight Sun. Wir haben sie alle kennt mit dem. Der ist sicher jedem von euch schon mal nachgelaufen, Lola Young mit Messi. Durch TikTok zu einem Riesenhit wurde sie zu einem Weltstar. Dann hat sie letzten Herbst ein neues Album rausgebracht. Eine Tour angesagt und dann ist es aber ganz still geworden. Sie hat die Tour wieder abgesagt, sie hat sich zurückgezogen, vor allem die Lola Young, bis zum letzten Freitag.
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0: Die Lola Young ist zurück. Am letzten Freitag hat sie ihren neuen Song «From Down Here» rausgebracht. Auch unser Musikexperte Timo Meier, der hat gesagt, ja, vielleicht hat es die Pause wirklich gebraucht, vielleicht hat es die Ruhe schnell gebraucht.
2: Ich habe das Gefühl, die Pause ist wie genutzt worden, um aus all dem, was passiert ist, so ein bisschen auch etwas Gutes zu schaffen. Weil so ein Zusammenbruch, so eine Tourabsage und so, ich meine, das ist ja nicht nur Lola Young, die daheim bleibt, das sind Dutzende und Dutzende von Leuten, die nicht arbeiten können und arbeitslos sind. Dann. Und das ist also nicht nichts, so eine Pause. Und so wie es aussieht, ist die Pause wirklich da gewesen, um wieder etwas Neues zu schaffen? Das verratet ein bisschen den Titel der neuen Single.
0: «From Down Here» ist der Titel des Songs. Und es klingt auch so, als wäre sie clean geworden, Lola Young. Sie sagt «I miss the highs from down here». Also ich vermisse es zum High sein von da unten, wo ich jetzt gerade bin. Es ist ein ruhigerer Song, aber so eingängig, wie man Lola Young kennt.

0: Ich habe schon so viel gehört in den letzten paar Tagen, dass ich schon mitsingen kann. Die Lola Young mit From Down Here am Freitag neu rausgekommen, wieder ein Lebenszeichen von der Lola Young. Wie dass es weitergeht, wer weiß, aber ihr bleibt sicher up to date bei uns.
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0: Hallo auf SRF 4 aus einem Dienstagabend. 6 haben wir, 30 bis 34 Grad heiß ist es heute und wird auch morgen. Nur in den Alpen kann es ein paar Quellwolken und Regengüsse geben.
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0: Sie sind wie mir. Sie sind wie du und ich, die grossen Stars. Auch er, der Somber aus Amerika. Wenn er in eine neue Stadt kommt, der Somber, dann ist er wie ich, wo zum Beispiel der Freitag auf Athen reinsteppe.
2: Find the nearest vintage shop and take all the good stuff.
0: Also einfach den besten Secondhand-Laden finden in der Nähe. Und alles Gute wegkaufen. Genau so machen wir es.

0: das ist irgendwie auch so ein Song, der für den Sommer gemacht ist. Aber vielleicht denke ich das jetzt auch bei allen Songs, einfach weil es Sommer ist und weil es warm ist und alle Songs hitten so schön anders, wenn es Sommer ist. Sind ihr schon gewesen? Sind ihr schon in der Body gewesen? Haben euch 3 Quadratzentimeter noch Platz gemacht, um irgendwo das Tüchlein anzutun? Sie sind voll. Es läuft viel momentan. Ganz, ganz viele Bodies sind voll. Man kann aber auch noch andere Sachen machen.
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0: Oder man kann das Ganze kombinieren. Man kann etwas anderes machen, aber in eine Body gehen. Das gibt es zum Beispiel in Zürich, die Barfußbar. Das ist am Tag die Frauenbody, wo Frauen baden können. Und ab dem Abend am 7. 7:30 macht die auf und wird Barfußbar. Und jeden Mittwoch haben sie Live-Konzert morgen mit dem Zürcher Sänger Luca. Könnt man ihn live schauen, gerade im Wasser, wunderschöne Kulissen. Und wenn ihr wirklich findet, jetzt langt es mal mit dem Body, ich habe nie Platz, ich habe immer heiß, ich will einfach nicht, dann hat vielleicht das Blasen noch eine gute Lüftung, weil dort spielt morgen Abend die Wilhelmine. Konzert im Plaza Zürich. Und wenn ihr auch nochmal möchtet Konzert und Body kombinieren, dann hätten wir nochmal etwas.
3: Ein bisschen sünneln, ein Dip im Pool und dazu noch geilen Live-Sound geniessen. All das ist den Sommer möglich am Echoes Festival in Gerlafingen. Vom 22. bis 25. Juli sind der Body Echoes nämlich nicht nur Pool-Vibes angesagt, sondern Body verwandelt sich auch in eine Festivalbühne mit einem Line-Up, das in sich hat. Darunter Acts wie der Solothurner Musiker Pato. Der Zürcher Rising Star Eileen Alistair.

0: 25. Juli in der Eichholzbadi Gerlafingen.
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0: Das ist also etwas vom Besten, was ihr hören könnt, wenn ihr jetzt die drei letzten Songs gehört habt, was die Schweizer Musik zu bieten hat. Softloft, Kachicha, Chichi und Maria. Halbe sieben ist es.
1: In der Schweiz sollen die Lebensmittel- und Werbebranche freiwillig darauf verzichten, Werbung für ungesunde Produkte zu machen, die sich gezielt an Kinder richtet. Der Bund hat einen entsprechenden Vorschlag zur Selbstregulierung gemacht. Hintergrund ist, dass jedes fünfte Kind in der Schweiz übergewichtig ist. Angesichts des Ebola-Ausbruchs in Kongo-Kinshasa will auch die Schweiz helfen. Sie gibt 3 Millionen Franken aus einem Nothilfefonds frei. Der größte Teil des Geldes geht laut dem Bund an die Weltgesundheitsorganisation, etwa für den Einsatz von medizinischen Notfallteams. Zudem helfen 2 Fachleute des Schweizerischen Corps für humanitäre Hilfe. Und im Iran ist das Internet offenbar wieder teilweise erreichbar. Das zeigen Live-Daten von spezialisierten Organisationen. Erst gestern hatte der iranische Präsident angekündigt, die Sperre aufheben zu wollen. Der Zugang zum Internet war im Iran seit Kriegsbeginn Ende Februar weitgehend blockiert worden.
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0: Ich hoffe ja eigentlich, dass ihr unter Wasser seid und gerade nicht könnt zuhören könnt. Und die Temperaturen draussen in der Bade geniessen 30 bis 34 Grad. Haben wir heute

Forever. Das ist SRF Virus am Dienstagabend. Weiter geht's mit dem Harry Styles. Der ist vielleicht in letzter Zeit wieder auf eurem Instagram- oder TikTok-Feed auftaucht, weil er hat gerade seine Tour gestartet. Der macht so eine Residency-Tour. Das ist jetzt ganz, ganz viel Übung in Amsterdam. Letzte Woche schon gewesen und auch nächste Woche wieder. Da tönt es auch so, wenn alle mitsingen. Jetzt haben sich ein paar Leute sich beklagt, dass wegen der Bühne, die so gewählt ist, die eigentlich noch cool aussieht, muss ich sagen, wenn ich es nur auf Social Media sehe. Haben die einen Fans nicht gesehen? Das war mega scheiße. So läuft das Konzert oder die Residency-Tour von ihm momentan. Harry Styles, Late Night Talking.

0: Ein krasses Duo, Doechii und SZA zusammen mit Girl Get Up.
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0: Yes, let's go! Ist zwar noch nicht ganz so weit, erst in einem Monat ist das Open Air St. Gallen bald wieder am Start. Und heute haben wir einmal zwei Viertagespässe verlost für das Open Air St. Gallen. An Priska oder an Roland ist das gegangen. Die haben sich qualifiziert am Morgen um 10 Uhr. Priska hat das Argument gehabt.
2: Weil man sich auch noch mit 57 wie eine 20-Jährige aufs Open Air freuen. Mitsingen, bis man keine Stimme hat.
0: Und Priska hat auch gesagt, dass ihr Sohn Nina Chuba cool findet. Darum war am Roland, ihrem Gegner, sein Argument das gewesen.
3: Hey, Virus-Community. Ich habe Priska ihren Sohn gegoogelt und er sieht wirklich so gut aus, als könnte Nina Chuba locker abschleppen. Also bitte, wenn ihr mit mir zusammen möchtet verhindern, dass Nina Chuba ab sofort vergeben ist, dann votet bitte für mich. Hey, danke vielmals.
0: Ist natürlich mit einem Augenzwinkern gemeint gewesen vom Roland, aber wir haben sehr, sehr einen lustigen Nachmittag verbracht mit dieser Priska und dem Roland, wo beide sich gegenseitig auch gönnt hätten, wenn sie gönnen. Und es war dann aber am 5. ausgezählt, wer am meisten Stimmen bekommen hat von euch auf 079 909 1333. Und das habe ich dann ihnen verkündet. Und es ist herausgekommen, dass am meisten Stimmen für den Roland abgestimmt haben. Herzliche Gratulation, Roland, du gehst ins Open Air St. Gallen.
4: Yeah, danke. So gut.
0: Oh. Priska hat dann auch noch ganz herzlich gratuliert und hat ihm das natürlich von Herzen gegönnt, obwohl sie auch selber gern gegangen wäre. Aber es war ja nicht die letzte Chance gewesen. Wer weiß? Vielleicht tritt Priska bald wieder an oder vielleicht tritt auch jemand von euch, der jetzt gerade zulässt, an. Vielleicht, wenn ihr euch morgen am 10 Uhr qualifiziert. Könnte noch sein.
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0: Ich drücke allen, die unbedingt möchten, gehen, schon jetzt herzlich die Daumen und wünsche euch einen schönen Abend. Mein Name ist Annik Leonhardt. Tschüss zusammen.

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